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2: Ihr hört die Sendung SMZ On Air. Wie seht ihr die Zukunft? Diese Frage haben wir auch den Gästen im Stadtmedienzentrum gestellt. Dabei sind tolle Interviews mit interessanten Antworten zur Zukunft rausgekommen. Viel Spaß bei dieser Sendung.

0: Ich bin der Lukas, ich bin 8 Jahre alt und gehe in die Ostheimer Grundschule.
1: Ich bin Laurin, bin 7 Jahre alt und gehe auch in die Grundschule Ostheimer. Wir haben einen Studiogast, die sich selber kurz vorstellt.
2: Hallo, ich bin Elke, ich bin 46 Jahre alt, ich komme aus Untertürkheim und ich leite ein Digital Hub hier in der Region Stuttgart.
0: Was ist dieses Digital Dingsbums?
2: Der Digital Hub, den ich leite, der bringt unterschiedliche Menschen zusammen im Rahmen von digitalen Prozessen. Wir wollen alles digitaler machen und wir bringen Unternehmen zusammen mit jungen Menschen, die gerade erst was gegründet haben, ein Unternehmen oder die vielleicht auch noch gründen wollen, und Schüler und Schülerinnen, die vielleicht noch ein bisschen älter sind als ihr.
0: Und wie sieht das genau aus?
2: Wir machen ganz tolle Sachen. Ich war gestern Abend bei einem Unternehmen, die gezeigt haben, was sie Tolles tun. Und zwar ging es da auch um Mikrofone und um Lautsprecher. Und die haben uns gezeigt, wie toll die Lautsprecher mittlerweile digital sind. Dass das alles zusammen vernetzt ist. So wie wir jetzt gerade eben im Moment hier auch gerade sitzen. Und so reisen wir durch den ganzen Landkreis, durch die ganze Region Stuttgart und stellen unterschiedliche Unternehmen vor und zeigen, was die Tolles können.
1: Macht dir dieses Digital Hub Spaß?
2: Das macht ganz arg viel Spaß und deswegen machen wir das jetzt für die ganze Region. Wir reisen da zu ganz tollen Unternehmen und die zeigen uns, wo sie zukünftig hinwollen. Die wollen mit unterschiedlichen Leuten zusammenarbeiten und die sind vor allem interessiert auch an so jungen Leuten, dass sie mit denen zusammenarbeiten, weil ihr wisst ja, wo ihr in Zukunft hingehen wollt. Und deswegen sagen die, Mensch, kommt doch mal zu uns, wir zeigen euch, was wir alles so können und wir freuen uns, wenn ihr mit neuen Ideen zu uns kommt und den Austausch voranbringt. Deswegen macht mir das sehr viel Spaß, ja.
0: Das passt ja super zu unserem Thema, denn wir haben ja auch das Thema Zukunft. Elke, wie siehst du denn die Zukunft deiner Branche?
2: Ich sehe da eine ganz große Herausforderung im Moment für uns alle. Und ich habe das gestern Abend in vielen Gesprächen gemerkt, dass die Leute sich einfach Gedanken machen und dass die teilweise auch Sorgen haben, was die Zukunft anbelangt. Und deswegen bin ich davon überzeugt, dass es eben nicht mehr nur das eine Unternehmen gibt, wo die Leute innerhalb von dem Unternehmen zusammenarbeiten, sondern ich bin davon überzeugt, dass es einfach ein Zusammenspiel geben muss, dass ich mal rausgehen muss aus meinem Unternehmen und mich mal mit jemand anders unterhalten muss, damit ich nicht die ganze Zeit nur das mitbekomme, was bei mir im Unternehmen stattfindet.
1: Wie sehen denn die Ängste der Unternehmen aus und wie kann man die lösen?
2: Also wenn wir jetzt zum Beispiel an jemanden denken, der Autos baut, vielleicht habt ihr ja selber irgendwie auch Autos zu Hause und ihr wisst ja, ich weiß nicht, welchen Antrieb ihr habt. Vielleicht habt ihr ein E-Auto zu Hause stehen oder ihr habt einen Benziner zu Hause stehen. Aber vielleicht habt ihr das ja auch schon ein bisschen mitbekommen, dass es da einfach einen großen Umbruch gibt, gerade bei uns in der Region Stuttgart. Und wir gemeinsam überlegen müssen, wie können wir den Autoherstellern, aber auch den Autozulieferern, also die ganzen kleinen Teile für die Autos bringen, wie können die vielleicht auch überlegen, wie sie anders mit ihren Maschinen, mit ihren Industrien die Zukunft sichern. Ja, und da brauchen wir halt Ideen dafür. Und deswegen ist es gut, dass ihr euch schon vielleicht mit Technik in der Schule beschäftigt und da einfach Ideen spinnt, wie wir zukünftig da gemeinsam unterwegs sein können.
1: Wir haben recherchiert und herausgefunden, dass du 2 Kinder hast. Was glaubst du denn, was deine Kinder für eine Zukunft haben?
2: Ich glaube, dass meine Kinder eine gute Zukunft haben werden, weil die beide sehr interessiert sind, weil die viel lesen, weil die viel mit Leuten sich austauschen und viel mit den Leuten reden. Der eine ist handwerklich total begeistert und ich glaube, dass das Handwerk einfach auch eine Zukunft hat. Ich komme selber aus dem Handwerk, ich habe ursprünglich mal Schreiner gelernt und ich glaube, dass das immer eine Zukunft haben wird. Und der andere, der ist total interessiert in sowas wie Informatik und künstliche Intelligenz. Und deswegen glaube ich, dass beide, zumindest auf der beruflichen Ebene, eine gute Zukunft haben. Und was sie persönlich draus machen, das weiß ich natürlich nicht.
0: Auch in Zukunft wird es Radiosender geben, die Musik spielen. Welche Musik hörst du denn gern, Elke?
2: Ich kann dir einfach nur ganz ehrlich sagen, dass ich mit Genre eigentlich immer völlig überfordert bin. Ich höre tatsächlich einfach gerne das, wenn ich das Radio anmache, was da läuft, und wenn da nicht das richtige Lied kommt, dann klicke ich weiter.
0: Würdest du denn auch noch dein Lieblingslied verraten und dann noch wegdrücken?
2: Was mir richtig gute Laune macht, ist Happy von Pharrell Williams.
1: Das spielen wir jetzt für dich. Würdest du es trotzdem wegdrücken?
2: Natürlich nicht. Ich höre mir das jetzt in voller Länge an. Vielen Dank.
0: Liebe Elke, wir bedanken uns bei dir für dieses tolle Interview.
2: Lieber Lukas und Laurin, ich bedanke mich bei euch für das tolle Interview und ich wünsche euch eine richtig gute Zukunft.

0: Hallo, ich bin Laura, ich bin 10 Jahre alt und ich bin in der Realschule Ostheim. Und neben mir sitzt die Pauline.
1: Mein Name ist Pauline, ich bin 27 und ich bin Studentin.
0: Pauline, was machst du eigentlich hier im SMZ?
1: Ich bin heute eine Besucherin, ich habe aber mal hier am SMZ gearbeitet und heute möchte ich alle meine Kollegen und Kolleginnen besuchen und bin jetzt hier beim Radio gelandet.
0: Was hast du eigentlich hier im SMZ gemacht und was machst du im Moment oder welche Arbeit machst du?
1: Ich habe hier am SMZ in der Betreuung mitgearbeitet und auch Social Media gemacht für die Computerspielschule. Jetzt gerade bin ich mit meinem Studium fertig und auf der Suche nach einem Job.
0: Pauline, was stellst du dir vor, was du werden willst und was ist dein Traumjob?
1: Ich möchte gerne was mit Medien machen und bin da auch noch ganz offen, ob es Social Media ist oder Webseiten oder vielleicht auch im Bereich Buch oder Zeitungen. Deswegen würde ich sagen, mein Traumjob ist was im Medienbereich, was mir Spaß macht. Gerne auch was mit Kindern und Jugendlichen, aber da schaue ich einfach mal, was die Zukunft so für mich bereithält.
0: Apropos Zukunft, wir haben ja das Thema Stuttgart oder Deutschland in 20, 30 Jahren. Wie würdest du dir deinen Job in 20, 30 Jahren vorstellen?
1: Ich glaube, dass in Zukunft grundsätzlich erstmals auch Medien geben wird. Vielleicht andere Medien, aber trotzdem Medien eine wichtige Rolle spielen im Alltag von allen Menschen, aber natürlich auch im Alltag von Jugendlichen, Schülern, Schülerinnen. Deswegen glaube ich, dass ein Teil von meinem Job sich vielleicht nicht verändert, aber natürlich die Aufgaben sich vielleicht in die digitalere Richtung entwickeln und KI auch eine große Rolle spielen wird. Und ich könnte mir auch vorstellen, dass sich die Angebote natürlich verändern, dass es andere Fernsehsender gibt, andere Radiosender. Ja, und dass da eben neue Sachen noch dazukommen, weil sich die Medienlandschaft ja auch in den letzten 20 Jahren zum Beispiel entwickelt hat, wird sie sich sicherlich auch in den nächsten 20 Jahren noch weiterentwickeln.
0: Du hast ja gerade über die KI und sowas gesprochen. Was hältst du denn von der KI?
1: KI finde ich irgendwie ein bisschen cool, aber ich habe auch ein bisschen Angst davor, weil es natürlich ganz viele Möglichkeiten schafft, Texte zu schreiben, irgendwelche Bilder zu generieren. Aber es macht mir auch ein bisschen Angst, wie gut das wird und dass es natürlich auch einen Teil von meinem Job vielleicht wegnehmen könnte, wenn es niemanden mehr braucht, der Medien macht, weil die KI das alles macht. Ja, da fürchte ich ein bisschen, wie sich das in der Zukunft entwickelt.
0: Ja, du hast recht mit der KI, aber Stuttgart ist ja eher die Stadt der Autos und nicht der KI. Und wie denkst du, wird sich das mit den Autos weiterhin entwickeln?
1: Vielleicht fliegen sie ja in 20 Jahren. Ich weiß es nicht. Ja, finde ich schwierig zu sagen. Ich denke, die Autos werden auch immer moderner. Da kann man ja drinnen auch schon alles mit Displays machen. Ich bin ansonsten nicht so eine Autoperson. Deswegen, ich hoffe, dass sich da nicht so viel entwickelt.
0: Wirst du dann die Zukunft eher positiv sehen?
1: Ich werde es auf jeden Fall versuchen. Ich bin eine optimistische Person und wenn wir alle positiv bleiben, hoffe ich, dass sich das auch auf die Zukunft auswirkt und auch die sich positiv entwickelt.
0: Wir kommen jetzt eher zu der näheren Zukunft und was wünschst du dir denn so für die Musik, Pauline?
1: Na, da ich jetzt die freie Auswahl habe, wünsche ich mir Green Light von Lord, ganz im Sinne von Stuttgart als Autostadt.
0: Pauline, vielen Dank für das Interview. Ich wünsche dir noch viel Spaß in der Zukunft und ich hoffe, du hast auch sehr viel Spaß bei der Arbeit.
1: Danke, Laura, für das Interview. Ich wünsche dir auch für die Zukunft alles Gute.

0: Ihr hört die Sendung SMZ On Air. Ich bin Mira, bin 13 Jahre alt und gehe ins Zeppelin-Gymnasium Stuttgart. Ich habe hier zwei Gäste bei mir und die dürfen sich jetzt vorstellen.
1: Mein Name ist Lisa Leclas. Ich arbeite bei der Landesvereinigung für kulturelle Jugendbildung im Stuttgarter Westen und bin heute mit meiner Kollegin der Theresa hier im SMZ, um die Computerspielschule ein bisschen besser kennenzulernen, weil wir mit denen im nächsten Jahr gerne ein Projekt zusammen machen wollen.
2: Ja, hallo, ich bin die Theresa. Ich arbeite auch bei der Landesvereinigung Kulturelle Jugendbildung. Unser Projekt ist Jugend@BW und dort machen wir Medienprojekte.
0: Theresa, welche Medienprojekte habt ihr schon gemacht und welche Kinder und Jugendliche bzw. Schulklassen machen mit?
2: Wir machen tatsächlich gar keine Projekte für SchülerInnen, sondern unsere Zielgruppe sind Fachkräfte der Kinder- und Jugendsozialarbeit, also Sozialarbeiter, Sozialarbeiterinnen, die zum Beispiel in Jugendzentren oder auch an Schulen Projekte für die Schüler und Schülerinnen machen. Und die bilden wir quasi fort, damit sie dann wiederum Projekte mit den Schülern und Schülerinnen machen.
0: Lisa, und wie sieht das genau aus?
1: Wir haben in unserem Projekt verschiedene Bereiche. Die Theresa und ich sind aus dem Fortbildungsbereich. Also wir bieten Fortbildungen für die Fachkräfte aus der Jugendarbeit und Jugendsozialarbeit an. Die Theresa nochmal aus dem speziellen Bereich, nämlich aus dem Barrierefreiheitsbereich. Ich mache allgemein Fortbildungen zum Thema zum Beispiel Medienrecht, auch Gaming, deswegen sind wir ja heute hier, aber auch Social Media, wie können die Fachkräfte sich zum Beispiel ein Instagram-Profil anlegen, auf was müssen sie achten, aber auch Kommunikation mit jungen Menschen über Social Media oder Messenger, dass die einfach einen Einblick so ein bisschen in die digitale Welt bekommen.
0: Kannst du auch ein Beispiel nennen, wie er arbeitet?
1: Klar, wir bieten die Fortbildung an. 80% davon, würde ich sagen, sind Online-Fortbildungen, weil die sich eben an Fachkräfte in ganz Baden-Württemberg richten und es natürlich die Erreichbarkeit im digitalen Raum viel leichter ist. Und die können sich bei uns anmelden. Ich in meiner Rolle suche eine referierende Person, die für das Thema geeignet ist, die da also Fachexpertise hat und plant zusammen mit dieser Fachkraft die Fortbildung und dann wird die durchgeführt. Wir haben aber auch Fortbildung in Präsenz, dann meistens in Stuttgart. Da kommen dann eben die SozialarbeiterInnen in einen Raum, den wir gebucht haben. Und was jetzt speziell das SMZ angeht, da wäre eben unser Wunsch oder unsere Idee, dass wir eine Fortbildung hier in den Räumlichkeiten hier machen für unsere Fachkräfte, weil hier eine gute Infrastruktur vorhanden ist und auch viel Expertise.
0: Wie kommt man denn zum Beruf, den du gerade ausübst, Theresa? Braucht man dafür ein Studium?
2: Ja, für den Beruf, den ich gerade ausübe, braucht man ein Studium. Ich habe zum Beispiel Kulturwissenschaften und ästhetische Praxis studiert und da hatten wir auch schon im Studium viel mit Medien zu tun, haben aber auch schon viel gelernt, wie man Veranstaltungen organisiert. Genau, das war also eine sehr gute Vorbereitung auf das, was ich jetzt gerade mache.
0: Wo hast du das denn studiert?
2: Ich habe in Hildesheim studiert und ich habe mir relativ lange Zeit gelassen. Für Bachelor und Master habe ich 8 Jahre gebraucht.
0: Lisa, wo und wann hast du angefangen zu studieren?
1: Ich habe an der PH in Ludwigsburg studiert und zwar nur einen Bachelor und das auch ganz schön flott, weil ich erst mit 25 angefangen habe, weil ich zuvor eine Ausbildung gemacht habe zur Verwaltungsfachangestellten, in dem Beruf gearbeitet habe und dann irgendwann gemerkt habe, man kann nicht sein ganzes Leben lang auf dem Amt bleiben. Da staubt man ein und dann habe ich das Studium gemacht und habe das aber relativ zügig einfach hinter mich gebracht, weil ich dann auch wieder in die Berufstätigkeit wollte. Und bin seitdem berufstätig.
0: Welchen Musikwunsch hast du, den wir gleich für dich spielen können?
1: Bei meinem Liedwunsch würde ich nicht in die Zukunft gehen, sondern in die Vergangenheit. Zu einem Lied, das ich gehört habe, als ich unglücklich verliebt war. Das ist The Bittersweet Symphony von The Verve. Und das würde ich mich freuen, wenn ich das nochmal hören könnte.

0: Lisa, Ludwigsburg und Hildesheim, das sind ja zwei ganz unterschiedliche Städte. Wie seid ihr denn nach Stuttgart gekommen?
1: Naja, also Ludwigsburg ist jetzt nicht so weit von Stuttgart entfernt und mein erster Job war tatsächlich in Stuttgart. Und am Anfang bin ich noch gependelt mit der S-Bahn und dann habe ich tatsächlich eine Wohnung mit erschwinglicher Miete in Stuttgart gefunden. Und deswegen bin ich nach Stuttgart gezogen und hier gefällt es mir auch ganz gut.
0: Und du, Theresa?
2: Ich bin jetzt vor anderthalb Jahren für den Job nach Stuttgart gezogen.
0: Hast du da auch eine günstige Wohnung gefunden?
2: Tatsächlich ja, weil ich aktuell in einer WG wohne. Das ist günstiger, als eine eigene Wohnung allein bezahlen zu müssen.
0: Wir haben ja jetzt das Thema Zukunft in Stuttgart und Deutschland in 20 bis 30 Jahren. Theresa, glaubst du dem Beruf, den du gerade ausübst, dass es ihn in 20 bis 30 Jahren immer noch so gibt?
2: Das ist eine gute Frage. Ich glaube schon, dass es den Beruf, den Lisa und ich gerade machen, noch geben wird, weil wir organisieren viel, wir recherchieren zum Beispiel Leute, die unsere Fortbildungen geben, wir bringen Menschen zusammen, wir haben aber auch immer neue Ideen für neue Fortbildungen, also es ist schon ein sehr kreativer Beruf auf der einen Seite, weil wir müssen überlegen, was machen wir für Angebote, was kann die Fachkräfte interessieren. Gleichzeitig ist es eben viel mit Organisation verbunden. Und das ist was, das wird es auch in 20, 30 Jahren noch geben, denke ich. Weil wir ja auch dann immer noch, hoffe ich, Sozialarbeitende in Stuttgart und in Deutschland haben, die natürlich fortgebildet werden wollen. Und deswegen bin ich zuversichtlich, dass es auch unseren Beruf noch geben wird.
0: Lisa, und wie siehst du es?
1: Ich sehe das ähnlich. Ich glaube, dass sich die Inhalte wahrscheinlich weiterentwickeln, weil es in der Medienpädagogik sehr wahrscheinlich Entwicklung geben wird. Neue Trends, neue Plattformen, neue Geräte, für die es dann wiederum Fortbildner braucht, Menschen, die sich damit auskennen, die die Vor- und Nachteile erklären, die erklären, wie junge Menschen damit umgehen. Also das ist ja jetzt auch der Hauptteil unserer Arbeit, ne? Also wie nutzen junge Menschen die digitalen Medien und wie können die Fachkräfte damit umgehen? Wie finden die einen Zugang dazu? Und in 20 bis 30 Jahren gibt es wahrscheinlich wieder abgefahrene neue Sachen, wo wir wieder Expertise brauchen und können dann da hoffentlich weiter tolle Fortbildung zu anbieten.
0: Wie siehst du das mit der KI? Verändert die euren Beruf?
1: Ich denke in jedem Fall. Also man merkt es ja jetzt schon, dass immer mehr Kinder und Jugendliche, aber auch Fachkräfte, aber auch KollegInnen KI nutzen, um damit zu arbeiten. Und das wird ein großes, großes, neues, unbekanntes Feld, das sich da eröffnet. Ich muss sagen, ich persönlich arbeite gar nicht damit, weil ich davon nicht so viel halt und weil ich noch Interesse habe, meinen eigenen Kopf ein bisschen mehr zu nutzen, was nicht heißen soll, dass die anderen Menschen das nicht machen, aber ich glaube, dass das einfach in viele, viele Bereiche Einzug halten wird und vielleicht tatsächlich auch einige unserer Aufgaben ersetzen wird oder erleichtern wird.
0: Theresa, wie siehst du denn die Zukunft?
2: Das ist noch eine schwierige Frage, die sich, glaube ich, nicht so kurz beantworten lässt. Aber ich bin grundsätzlich ein optimistischer Mensch. Also ich hoffe immer noch, dass viele Dinge sich zum Besseren entwickeln für alle Menschen und nicht nur für einzelne Menschen. Das wäre mein Wunsch für die Zukunft.
0: Kannst du da ein Beispiel nennen?
2: Also wir haben ja eben schon über Wohnungen gesprochen, die zum Beispiel in Stuttgart sehr teuer sind. Und ich würde mich zum Beispiel freuen oder ich finde, es wäre doch eine tolle Vorstellung von der Zukunft, wenn alle Menschen sich ihren Wohnraum leisten könnten, egal ob sie sehr reich oder nicht so reich sind.
0: Und wie siehst du die Zukunft, Lisa?
1: Also ich habe mich gerade ein bisschen von Theresa inspirieren lassen. Eigentlich wollte ich sagen, nicht so gut. Aber die Theresa hat mich jetzt inspiriert, dass man ja eigentlich schon positiv in die Zukunft blicken soll. Also ich glaube, das liegt an meinem Wesen. Ich bin immer bei Veränderungen, denke ich immer, oh Gott, was da wohl alles kommt. Aber ich glaube, dass Und das kam mir auch gerade, als du das gesagt hast, wir sind ja alle Teil dieser Gesellschaft und haben alle auch eine Möglichkeit, was dazu beizutragen, damit unsere Zukunft gut wird. Und das nehme ich mir jetzt heute vor und das nehme ich mit für die Zukunft.
0: Und Theresa, welchen Musikwunsch dürfen wir dir erfüllen?
2: Da habe ich mich jetzt auch ein bisschen inspirieren lassen von der Lisa. Aber bei mir geht es nicht um Liebeskummer, sondern um Liebe. Ich wünsche mir ein Lied, das mich sehr an meinen Partner erinnert. Tesh Sultana, Jungle.
0: Ich bedanke mich bei euch beiden für das tolle Interview und wünsche euch für die Zukunft alles erdenklich Gute.
2: Ja, liebe Mira, danke zurück für das schöne Interview und auch dir alles, alles Gute.
1: Danke auch von mir, liebe Mira. Es hat viel Spaß gemacht und ich wünsche jetzt einfach noch einen schönen Nachmittag.

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0: Ich heiße Lena, ich bin 9 Jahre alt und ich gehe in die Reitelsbergschule.
1: Ich bin Noemi und bin 9 Jahre alt und gehe auch auf die Reitelsbergschule. Wir haben jetzt die Carolina am Mikrofon. Carolina, stell dich bitte kurz vor.
2: Hi ihr Lieben, mein Name ist Carolina, ich bin 39 Jahre alt, bin alleinerziehende Mutter einer 9-jährigen Tochter und arbeite im Einzelhandel als Teamleitung.
0: Carolina, was machst du denn da genau?
2: Ich leite das Team an, verarbeite Waren und schaue, dass einfach alles läuft.
1: Von wann bis wann arbeitest du denn?
2: Ich arbeite jeden Tag von 9 bis 15 Uhr, auch am Wochenende.
0: Siehst du dich denn in der Zukunft immer noch in Einzelhandel?
2: Ich denke eher nicht. Ich habe nur eine Auszeit gebraucht und das nur kurzzeitig gemacht. Und ich werde definitiv wieder in die Pflege gehen. Back to the roots.
1: Ist Pflege denn auch ein Beruf für die Zukunft?
2: Ja, definitiv. Ich meine, alte Menschen, kranke Menschen wird es leider auch immer geben. Und das bedarf Pflege. Und ich denke, definitiv auch ein Beruf mit Zukunft.
0: Carolina, du hast ja gesagt, du hast eine Tochter. Was glaubst du, hat sie für eine Zukunft?
2: Das weiß ich leider nicht. Aber ich denke, es wird eine gute sein mit mir an ihrer Seite. Ich könnte mir gut vorstellen, dass sie was mit Tieren macht oder mit Kindern. Das kann sie ganz gut. Da sehe ich sie.
1: Habt ihr denn schon mal über die Zukunft gesprochen?
2: Nicht wirklich. Also wir schauen einfach, wie es kommt.
0: Findest du es denn wichtig, dass man in die Zukunft schaut?
2: In gewissen Dingen schon, aber ich versuche einfach, das Leben so zu nehmen, wie es ist. Natürlich denkt man darüber nach, aber ich mache mir nicht allzu viele Gedanken. Ich versuche den Tag einfach zu leben, den Moment und mal schauen, was das Leben noch so mit sich bringt.
1: Zu einer guten Radiosendung gehört doch gute Musik. Was für Musik hörst du denn?
2: Also ich habe keine bestimmte Musikrichtung, ich höre alles querbeet durch. Also von Sade zu 50 Cent, Techno, alles Mögliche.
0: Wenn wir dir einen Musikwunsch erfüllen dürften, welcher wäre es denn?
2: Wenn ich mir einen Titel wünschen darf, dann wäre es Who Loves the Sun von New and Joe.
1: Vielen Dank, Carolina, für das Gespräch.
2: Vielen Dank, Lena und Noemi. Es hat mir wirklich sehr Spaß gemacht und bis zum nächsten Mal. Danke.

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0: Auch ihr seid alle gut genug, wie der Song von Kitschkrieg und Shirin David, der gerade auf der ganzen Welt viral geht. Wir sind die 7C der Adelbert-Stifter Realschule aus Schwäbisch Gmünd und haben einen besonderen Studiogast, die beste Klassenlehrerin der Welt, Frau Rieger. Sie wird von Laura und Samuel interviewt.
1: Ihr hört die Radiosendung der Adelbert-Stifter Realschule Schwäbisch Gmünd. Wir sitzen hier im Kreismedienzentrum am Tag der Einweihung des Europaplatzes und haben unsere Klassenlehrerin Frau Rieger am Mikrofon. Frau Rieger, stellen Sie sich kurz bitte vor.
2: Ich bin Frau Rieger und bin die Klassenlehrerin der 7C des Medienzugs der Adelbert-Stifter Realschule in Schwäbisch Gmünd.
3: Frau Rieger, Sie sind ja unsere Klassenlehrerin. Was unterrichten Sie und wie lange unterrichten Sie denn schon?
2: Ich bin seit 20 Jahren Lehrerin, bin seit 10 Jahren an der Adelbert-Stifter-Realschule und unterrichte die Fächer Deutsch, Bildende Kunst, Geschichte, Religion.
1: Haben Sie das dann auch alles studiert?
2: Ich habe die Fächer Deutsch, Bildende Kunst und katholische Religion studiert. Geschichte unterrichte ich fachfremd bei euch.
3: Ihr Studium liegt ja schon ein paar Tage zurück. Wo haben Sie denn studiert, Frau Rieger?
2: Ich habe an der Pädagogischen Hochschule in Ludwigsburg studiert, habe 8 Semester studiert und habe danach mein Referendariat in Schwäbisch Gmünd gemacht.
1: Frau Rieger, was ist denn überhaupt ein Semester und können Sie uns sagen, wie lange es geht?
2: Ein Semester dauert immer ein halbes Jahr. Das heißt, in einem ganzen Jahr gibt es 2 Semester und es gibt immer ein Sommersemester und ein Wintersemester. Das Wintersemester ist immer länger als das Sommersemester.
3: Und war das immer Ihr Lebensziel?
2: Ja, tatsächlich wollte ich immer Lehrerin werden. Schon in der Grundschule habe ich mir gedacht, dass ich auch gerne vorne am Pult stehen möchte. Und ich habe mich für den Beruf entschieden, weil ich gerne mit jungen Menschen arbeite.
1: Wir sind ja hier bei der Eröffnung des Europaplatzes und machen darüber eine Radiosendung. Frau Rieger, wie sind wir darauf gekommen?
2: Ihr seid ja im Medienzug an der ASR und Herr Elser ist Leiter vom Kreismedienzentrum, aber auch Lehrer und Kollege bei uns an der Schule und hat uns eingeladen, an einem Projekt im Medienzentrum teilzunehmen. In diesem Zuge hat es sich angeboten, die Eröffnung des Europaplatzes mit dem Medienprojekt zu verbinden.
3: Wir sitzen ja hier im Kreismedienzentrum. Wie finden Sie die Neugestaltung?
2: Ich habe das Medienzentrum tatsächlich heute zum ersten Mal gesehen. Ich bin richtig begeistert. Es hat sich wahnsinnig viel verändert im Vergleich zu davor. Es gibt sehr viele Optionen, die man machen kann, 3D-Drucker oder Radio. Ich denke, das ist für Schüler und aber auch für Lehrer eine tolle Erweiterung.
1: Über was können sich denn die Zuhörer in dieser Sendung freuen?
2: Wir haben tolle Berichte eingespielt und freuen uns nachher auf hochkarätige Interviewpartner wie zum Beispiel unseren Oberbürgermeister Herrn Arnold und den Baubürgermeister Herrn Miem und auch weitere Interviewgäste.
3: Da wir eine Radiosendung machen, gehört auch gute Musik dazu. Frau Rieger, welchen Musikwunsch dürfen wir Ihnen denn erfüllen?
2: Ich würde mir gerne von Coldplay A Sky Full of Stars wünschen.
1: Vielen Dank für das Interview, Frau Rieger, und viel Spaß weiterhin mit uns als Klasse.
2: Ich bedanke mich bei euch, liebe Laura, lieber Samuel. Ihr habt es ganz toll gemacht und ein ganz besonderer Dank geht an unsere Clara an der Technik.

Der Europaplatz in Schwäbisch Gmünd. Der Europaplatz auf dem Hart in Schwäbisch Gmünd ist ein neuer Treffpunkt für die Menschen im Stadtteil. Er entstand im Rahmen der Neugestaltung des ehemaligen Kasernengelände und soll die Wohngebiete Hart Nord und Hart Süd besser miteinander verbinden. Früher trennte die Oberbettringer Straße den Stadtteil, heute schafft der Platz einen gemeinsamen Mittelpunkt. Der Name Europaplatz wurde bewusst gewählt. Er steht für Gemeinschaft, Vielfalt und den europäischen Gedanken. Das passt gut zum Stadtteil Hart, in dem Menschen aus vielen verschiedenen Nationen zusammenleben. Der Platz soll ein Ort der Begegnung sein, an dem sich Menschen aller Generationen treffen können. Bei der Gestaltung wurde auch auf Nachhaltigkeit geachtet. Der Platz wurde nach dem sogenannten Schwammstadtprinzip gebaut. Dabei wird Regenwasser gespeichert und später zur Bewässerung der Bäume genutzt. Außerdem gibt es ein Fontänenfeld mit 27 Wasserstrahlen als Symbol für die 27 Mitgliedstaaten der Europäischen Union. Sitzgelegenheiten, Spielmöglichkeiten und viel Grün machen den Platz zu einem attraktiven Aufenthaltsort. Heute wird der Europaplatz von vielen Menschen genutzt. Er ist ein Treffpunkt für den Alltag und bietet Platz für Veranstaltungen und Feste. So ist er zu einem wichtigen Mittelpunkt des Stadtteils Hart geworden. Man könnte auch sagen, I can hear your heartbeat.

0: Wir sind hier am Tag der Eröffnung des Europaplatzes. Mein Name ist Isabella.
1: Mein Name ist Samuel.
2: Mein Name ist Clara. Und wir haben den Oberbürgermeister von Schwäbisch Gmünd, Herrn Richard Arnold, sowie den Bürgermeister vom Hart, Oliver Glass, an den Mikrofonen. Können Sie sich kurz den Hörern vorstellen, die Sie noch nicht kennen?
3: Ja, guten Tag alle miteinander. Mein Name ist Richard Arnold. Ich bin Oberbürgermeister der Stadt Schwäbisch Gmünd und das schon seit 2009. Eine Zeit, in der ihr noch gar nicht geboren wart.
4: Ja, hallo zusammen. Mein Name ist Oliver Glass. Ich bin der erste Vorsitzende des Bürgervereins Starkes Hart, genannt der Bürgermeister vom Hart. Und wir setzen uns ein für die Lebensqualität hier und für den Sonnenhügel.
0: Herr Arnold, Sie sind ja Oberbürgermeister. Was sind denn Ihre Aufgaben?
3: Also so ein Oberbürgermeister, das steht...

0: Die reingemachten Frauen und Männer, alle gemeinsam. Und da ist man dann auch Chef dieser Verwaltung. Also schon ein bisschen was.
1: Sie sind ja jetzt schon 17 Jahre Oberbürgermeister von Schönen, Schwäbisch Gmünd. Können Sie uns eine Anekdote erzählen, die Sie in dieser Zeit erlebt haben?
0: Da fallen mir doch einige ein, aber so auf die Schnelle vielleicht eine ganz kurz. Eine ältere Dame kam auf mich zu, als ich das Rathaus verließ und auf den Markt wollte und sagte zu mir, oh, Herr Oberbürgermeister, ich muss Ihnen unbedingt das Bad zeigen für Arme. Dann habe ich gedacht, wow, haben wir in Schwäbisch Gmünd ein Bad für Arme, so für arme Leute? Und dann war ich richtig neugierig und habe ich gesagt, ja klar, ich komme mit. Dann hat sie mich mitgenommen an der Hand und hat mich darüber geführt. Wir kamen in einen Rosengarten und dann hat sie gesagt, so, wir sind gleich da. Ich habe mich gewundert, weil da war früher mal ein altes Hallenbad, aber das ist ja abgebrochen worden. Da stehen ja nur noch die Grundmauern. Und dann hat sie mich zu einem Becken rübergeführt und hat die Arme reingelegt und hat gesagt, so, das ist das Bad für Arme, weil das ist eine Kneippmethode. Ja? Und das macht man dann in kalt und in warm und das hält dann die Durchblutung, das hält dann den Kreislauf stabil, dieses Bad für Arme. Ja, ist jetzt die Geschichte, die mir halt jetzt auf die Schnelle eingefallen ist.
2: Bevor wir zu Ihnen persönlich kommen, Herr Glas, können Sie auch eine Anekdote erzählen?
3: Eine Anekdote auf dem Hart, das ist natürlich nicht schwierig. Wir setzen uns für die Bürgerinnen und Bürger ein und ich bin der Nachfolger vom Hermann Schöll. Und der Hermann Schöll ist unser Ehrenpräsident vom Bürgerverein, der ist auch der Gründer vom Bürgerverein und wir haben die Mariengrotte als erstes angeschafft und der Stadt gespendet. Und wir haben eigentlich viel mit der Stadt zu tun, weil wir sind als Bürgerverein das Sprachrohr hier vom Hart gegenüber der Verwaltung und setzen uns für die Lebensqualität hier oben ein. Und das sind eigentlich viele ehrenamtliche Stunden, aber immer wieder kommt der Hermann Schöll ums Eck und sagt, jetzt müssen wir noch die Mauer bestreichen oder wir müssen das Projekt machen oder wir müssen uns jetzt für den Norden oder Süden einsetzen. Und es ist nicht immer einfach mit dem Hermann Schöll an einer Seite. Es macht immer Spaß, aber der Hermann Schöll kommt immer ums Eck und will immer noch mehr, auch wenn wir schon ganz viel leisten.
4: Apropos Leistung, was sind denn Ihre Aufgaben, Herr Glas?
3: Ja, unsere Aufgaben vom Bürgerverein, wie ich schon gesagt habe, wir setzen uns für die Lebensqualität ein, aber vor allem für die Bürgerinnen und Bürger hier oben auf unserem schönen Sonnenhügel. Wir sprechen mit der Stadt, sind in der Planung verschiedener Bauvorhaben, ob es der Familien- und Freizeitpark ist. Wir setzen uns ein für ein Jugendtreff für Kinder und Jugendliche extrem viel. Wir waren in der Planung hier beim Europaplatz dabei. Wir haben ein essbares Hart gestaltet jetzt, wo wir begonnen haben und schon 5.000 Euro in Bäume gespendet haben, dass da jeder Bürger mitmachen kann und ernten kann. Wir haben einen Rundweg erschaffen, eine Mariengrotte. Also es sind vielfältige Aufgaben. Noch dazu bin ich Stadtrat bei der Stadt Schwäbisch Gmünd und in diesem 48-Kopf-Gremium dabei und da gibt es viele spannende Aufgaben.

0: Wir haben hier in der Radiosendung das Lied I Can Hear Your Heartbeat. Wie schlägt denn hier das Herz der Stadt? Herr Glas, fangen Sie denn mal an.
1: Ja, wie schlägt hier oben das Herz? Das Herz schlägt in der Mitte und in der Mitte ist der Europaplatz und den haben wir heute eingeweiht. Das ist ein ganz buntes, vielfältiges Fest. Wir haben 84 Nationen auf dem Hart und sind dankbar, dass wir jedes Jahr ein unglaublich tolles Fest mit rund 2000 Besucher und Bewohner hier oben vom Hart am Leben halten. Und es gelingt wenigen Stadtteilen oder wenigen Städten sicherlich in der Kürze so ein Fest auf die Beine zu stellen und da sind wir glücklich und dankbar für.
2: I can hear your heartbeat. Der Heartbeat auf dem Hart, der geht schnell, weil wir haben hier den höchsten Anteil an jungen Menschen, die hier oben wohnen, und den höchsten Anteil an Nationen. 80 verschiedene Nationen leben hier auf dem Hart und es ist ein Stadtteil, der wächst. Wir sind jetzt bei 3700 Einwohnerinnen und Einwohnern und wir werden bald bei 4000 sein. Das heißt, hier tut sich was, ein Stadtteil, der wächst und der braucht natürlich dann auch neue Dinge, wie zum Beispiel einen Platz. Und so haben wir jetzt heute den tollen Europaplatz mit 27 Fontänen eingebaut. Warum 27? Weil die Europäische Union besteht aus 27 Mitgliedstaaten, also 27 Fontänen. Ein toller Stadtteil, ein junger Stadtteil und ein aufstrebender Stadtteil.
3: Und wenn wir schon mit Musik zu tun haben, welche Musiktitel dürfen wir denn für Sie spielen? Herr Glas, fangen Sie mal an.
1: Dann nehmen wir von Andreas Burani ein Hoch auf uns. Das passt heute zu unserem Fest, zu unserer Einweihung vom Europaplatz.
0: Und Herr Arnold, welches Lied dürfen wir für Sie spielen?
2: Ja, ich bin jetzt hier oben in den Hart-Studios und wenn ich mich da umschaue, dann sehe ich ein Bild von John Lennon. Da würde ich doch sagen, Imagine von John Lennon.
4: Herr Arnold und Herr Glas, wir bedanken uns herzlich für das Interview. Und wir wünschen Ihnen weiterhin viel Spaß in der wunderschönen Stadt Schwäbisch Gmünd und auf dem Hart.
2: Also ich will mich bei euch bedanken, liebe Isabella, liebe Clara und lieber Samuel. Vielen Dank, ihr macht das wunderbar und ich hoffe, ich darf mal wieder zu Gast sein bei euch hier oben auf den Hart-Studios.
1: Ja, auch von mir herzlichen Dank, euch drei. Uns hat es ganz viel Spaß gemacht und wir durften hier die Einrichtung besuchen und es war ein unglaublich toller Augenblick. Vielen Dank.

0: Ich heiße Jona. Ich habe Biene und Patrick ein Mikrofon. Stellt euch mal kurz vor.
1: Hi, ich bin die Biene und bin heute im Landratsamt.
2: Also ich bin der Patrick und bin heute auch im Landratsamt zu Besuch.
0: Was macht ihr denn hier, Biene?
1: Wir sind heute auf dem Hartfest und ich habe euch, meiner Familie, das Landratsamt gezeigt.
0: Was machen wir denn an Europaplatz, Patrick?
2: Wir treffen uns mit Freunden, essen was und schauen uns alles an.
0: Was habt ihr jetzt gemacht hier?
1: Wir sind durch den Europaplatz gelaufen und haben uns alles angeschaut.
0: Die Fontäne haben wir schon angeschaut. Welche Musik dürfen wir jetzt für euch spielen?
2: Wir wünschen uns von der Band Emirox den Song Was du willst.
0: Was spielen wir jetzt für euch? Und vielen Dank, dass ihr da wart.
1: Vielen lieben Dank, Jona, dass ihr da sein durften.

Bevor wir zu meiner allerbesten Freundin Isabella kommen, die euch über die Stadt Schwäbisch Gmünd berichtet, spielen wir ihr absolutes Lieblings-Favorite-Lied Beat It von Michael Jackson.

0: Wir kommen jetzt zur zweitgrößten Stadt im Ostalbkreis, nämlich Schwäbisch Gmünd. Die Stadt Schwäbisch Gmünd wurde erstmals im 9. Jahrhundert als Gamundias in einer Urkunde für das Kloster St. Denis erwähnt. Die Stadt hat eine Einwohnerzahl von 64.416 und eine Größe von 113,81 Quadratkilometer. Der Ort ist auch für seinen Umwelt- und Klimaschutz bekannt. Die topografische Lage an der Rems macht die Stadt anfällig für Starkregen. Gmünd arbeitet mit zahlreichen Konzepten an der Klimaanpassung, um Überflutungen vorzubeugen und nachhaltige Mobilität zu fördern. In lokalen Immobilien- und Baubereichen gibt es Diskussionen, beispielsweise um Risse im Fundament und Bauschäden am Gmünder Sonnenhügel. Weitere wohnungswirtschaftliche Themen werden durch die Beratung von Haus und Grund Schwäbisch Gmünd abgedeckt. Im Bereich Sicherheit und Gesellschaft wird intensiv über lokale Polizeieinsätze, Sicherheit im Verkehr und Vorfälle in öffentlichen Einrichtungen berichtet. Als älteste Stauferstadt ist Gmünd für ihr reiches historisches Erbe und die Stauferbasilika bekannt. Die Stadt treibt zudem kontinuierliche Projekte rund um die nachhaltige Stadtentwicklung und lokale Initiativen voran. Schöne Sehenswürdigkeiten sind zum Beispiel der Glockenturm, die Johanneskirche, das Gold-Silber-Forum und die Burg Hohenrechberg. Natürlich gibt es auch weitere Sehenswürdigkeiten und Attraktionen. Kommt einfach in der schönen Stadt Schwäbisch Gmünd vorbei.
1: Hallo, ich bin Hanna und gehe auf die Rauchbeinschule. Ich bin hier auf dem Europaplatz in Schwäbisch Gmünd. Ich wünsche mir das Lied Schmetterling von Sophia. Ich grüße damit alle Kinder aus der Klasse 4b aus der Rauchbeinschule.
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0: bisschen leichter. Falls es noch nicht hilft, dann glaub mir, bin ich gleich da. Doch gesagt, dass da irgendwo immer jemand ist, mit dem du sein kannst, wer du bist.
1: Wir sitzen hier im Kreis Medienzentrum und haben einen neuen Gast am Mikrofon.
2: Ja, ich freue mich sehr, hier sein zu dürfen. Mein Name ist Ramona Kunz-Klaas. Ich bin die Vorsitzende des Stadtverbands Musik und Gesang. Und das Hart, der Stadtteil Hart, feiert im Jahr 2040 sein 100-jähriges Jubiläum. Und ich habe da echt einen Musikwunsch dazu. Ich würde mir von Herzen wünschen, das Lied Unbreak My Heart von Toni Braxton. Und wenn ich jemanden grüßen darf, dann würde ich von Herzen meine Tochter Johanna von der Stelle aus grüßen.

Das war's heute mit unserer Radiosendung. Wir Schüler aus der Adelbert-Stifter Realschule aus der 7C hatten sehr viel Spaß beim Erstellen und wir hoffen, ihr hattet Spaß beim Hören. Da nicht alles in eine Sendung gepasst hat, haben wir noch eine zweite Sendung mit weiteren tollen Berichten, Interviews und super Musik vollgepackt, die noch folgt, also bleibt dran.

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2: Und da ist sie wieder, die Helga mit der tiefen... Ja, von wegen, da ist sie, die Helga mit der tiefen Stimme. Und mit im Studio ist... Ah, ich muss gleich meine Ohrringe wegmachen. Die pieksen wie verrückt gerade. Welches hast du? Ja,
3: blau.
2: Hi, Elena.
3: Hi.
2: Die Ohrringe, die pieksen
3: ja,
2: nicht gerade.
3: Ja, das ist immer mit den Kopfhörern unwinzig.
2: Ja. Aber so leide ich für euch, schaut es euch an. Ja. Hi, herzlich willkommen bei Kreuz und Quer. Wir haben wieder, ich weiß gar nicht, haben wir viel vor heute?
3: Na, ich komme ja gerade frisch gebacken aus dem Urlaub.
2: Ja, und ich komme frisch gebacken aus dem Urlaub.
3: Auch schon wieder Urlaub.
2: Ja, ich habe auch wieder ganz viele Beratungen gemacht. Vielleicht machen wir es heute mal so, dass wir tatsächlich ein bisschen auch aus Beratungserfahrungen berichten.
3: Ich kann euch heute mal vorspielen, was in meiner Beratung so war.
2: Oh, geil.
3: Möchtet ihr?
2: Ja, machen wir.
3: Ich habe Live-Tonaufnahmen dabei.
2: Das hört sich ja toll an. Aber lass uns mit Musik starten, okay? Und, ach ja, natürlich, klar, wir haben ja noch hier was.
4: Hallo, mein Name ist Oliver Hildenbrand. Ich bin Stuttgarter Landtagsabgeordneter und stellvertretender Fraktionsvorsitzender.
2: Und Sozialminister.
4: Ich mache im Landtag auch Queerpolitik. Deshalb allen, die Kreuz und Quer hören, wünsche ich heute einen fabelhaften Tag.
2: Ja, und dann werdet ihr es auf jeden Fall haben, weil jetzt kommt nämlich als nächstes, was? Ein so geiler Song.

0: Es ist so cool, das Lied. Da komme ich so richtig in Feierlaune, auch wenn die politische Situation vielleicht nicht ganz so feierlaunig ist, aber wir müssen bei deinem Mikro mal gucken, das hängt irgendwie komisch.
1: Ja, so. Aber es geht, oder? Man hört mich.
0: Man hört dich.
1: Gut.
0: Ja, man hört dich. Gleich zu Anfang möchte ich euch darauf hinweisen, dass ihr uns auch erreichen könnt im Studio, jetzt noch eine Stunde lang, also im Grunde 55 Minuten lang. 07161 914 24 24, 07161 914 24 24. Da könnt ihr uns auch eine Nachricht schicken über WhatsApp und ich glaube Signal geht inzwischen auch wieder, ich muss mal schon
1: reinspicken.
0: Ich meine, letztes Mal hätte ich gesehen, dass Signal auch noch tut. Also entweder über WhatsApp oder über Signal könnt ihr uns auch eine Sprachnachricht schicken. Und ich habe einen besonderen Auftrag an euch. Wenn ihr die Live-Sendung hört, sprich Dienstagabend 18 bis 19 Uhr, jeden Dienstag, wir bemühen uns wirklich jeden Dienstag live zu sein, ruft doch an. Wer von euch war jetzt auf dem CSD in Nuttingen, dem zweiten, der in Nuttingen jemals stattgefunden hat? Wer von euch war auf der Transpride? Wer von euch war auf einer von den Demos, die jetzt stattgefunden haben, die Prüfdemo, die zusammengelegt war mit einer anderen Demo. Wer von euch war vielleicht sogar in Berlin auf einer Demo oder so? Wer immer sich demokratisch aktiv betätigt und oder das auch vorhat, der soll sich doch einfach melden und uns entweder einen Tipp geben, wo es noch was zu demokratisieren gibt, oder erzählen, wie es gewesen ist. Ihr könnt es tun per WhatsApp, eine Sprachnachricht, ihr könnt das tun, indem ihr uns anruft und wir euch in die Sendung mit reinnehmen. Ihr könnt auch nur anrufen und was erzählen und wir erzählen es dann für euch, wenn ihr selber nicht reden wollt. Alles das geht über die 07161 914 24 24. Und es gibt kein eindeutiges Ergebnis, deswegen mache ich mal wieder ein bisschen Hintergrundmusik. Ja, ich habe jetzt zwei Sendungen gemacht, in denen wir keine Hintergrundmusik laufen ließen. Elena, ich weiß gar nicht, ob du es mitgekriegt hast.
1: Ja, ich habe es damals nur mitbekommen. Da war ich da als der Anrufer.
0: Ja, genau. Und deswegen war jetzt so die Frage, machen wir es oder machen wir es nicht?
1: Vielleicht kannst du so ein Poll, also so eine Abstimmung auf der Seite hinterlegen.
0: Ach, das können wir eigentlich mal probieren.
1: Ich weiß nicht, ob das geht. Ich kenne das nur aus so...
0: Müsste ich mal ausprobieren.
1: WhatsApp, ja. Und Signal, das
0: müsste. Also so vielleicht, wenn ihr wisst ja, ihr könnt unsere Sendung nachhören. Eine Woche lang, Tag und Nacht. Ihr könntet sie praktisch 24 Stunden am Stück durchhören. Jeden Tag und jede Nacht. Und zwar von heute Dienstag, naja, also eigentlich von morgen Mittwoch, wenn ich es dann eingestellt habe, bis zum nächsten Dienstag. Mit Musik, das ist das Besondere. Im normalen Podcast-Geschäft kann man keine Musik abspielen. Wir dürfen das, weil es eine Live-Radiosendung ist und die eine Woche lang bei uns auf dem Sender noch liegt, damit ihr sie nachhören könnt. Nach der Woche muss ich die vom Netz nehmen, muss die Musik rausschnippeln und dann darf ich die Sendung dann auch wieder online stellen. Also, wenn ihr die Sendung in ihrer gesamten Qualität sehen und hören, also hören wollt, nämlich mit der Musik, mit der wir ja interagieren und die mit uns interagieren, dann wäre es durchaus sinnvoll, wenn ihr da auf unsere Homepage geht und euch den Link anguckt. Oder ihr habt das große Glück, dass ihr mit mir über Insta verbunden seid oder über WhatsApp oder über Signal. Und dann kriegt ihr das dann auch immer ganz schnell mit, wenn die neue Sendung eingestellt ist. Ja, also das wäre jetzt mal das. Und ich würde sagen, wir machen nochmal eine Musik. Und zwar eine, die wir super, super, super selten spielen. Eigentlich praktisch nie spielen. Und ich bin gespannt, ob ihr wisst, welche Musik das ist und ob ihr die kennt. Ja? Könnt ihr anrufen oder uns eine WhatsApp schicken, so, Helga, das ist doch... Wer es jetzt noch nicht weiß, der wird es nie wissen. Viel Spaß damit. Übrigens, ja, ich verrat's nicht, nee.

0: Ach, ich liebe den Song einfach. Ich kann nichts machen. Ehrlich, der rutscht mir einfach irgendwie rein.
1: Ich finde das voll in Ordnung.
0: Findest du es voll in Ordnung? Übrigens, fändest du es auch voll in Ordnung, wenn wir einen Schlager in die Sendung nehmen?
1: Nein. Was?
0: Ja, so Schlager, weißt du? Mhm. Weißt du, also Schlager halt. Mhm. Wie halt Schlager sind, weiß nicht.
1: Schlager.
0: Meinst du, das wäre was? Würde sich das interessieren?
1: Du weißt, klar, Schlager.
0: Ich muss euch erzählen. Ich habe den in die Sendung reingepackt letzte Woche, weil Elena ihn sich gewünscht hat. Mir war nicht ganz klar, dass Elena sich den gewünscht hat, damit er in der Sendung läuft, in der sie auch da ist.
1: Also ist es mehr, also nein, ich habe es mir halt gewünscht, aber es ist natürlich immer besser, wenn ich da bin und noch ein bisschen mitdancen kann.
0: Ja, auf jeden Fall habe ich den dann letzte Woche gebracht. Und dann kam von ihr dann so, hat sie die Sendung irgendwann gehört, da fing an, was, du hast meinen Song gespielt und ich war nicht
1: Man
0: da.
1: Man muss jetzt dazu sagen, ich habe mir den auch letztes Jahr schon mal gewünscht, dann haben wir es vergessen. Ja.
0: Nein, ja. Dann ziehen wir es jetzt durch.
1: Der muss jetzt immer laufen.

0: linksradikaler Schlager und der fetzt voll, finde ich. Richtig gut. Wir haben einen Anrufer in der Leitung 1, ich ziehe mal schön hoch. Ulla, kannst du mich hören?
1: Ja, hallo.
0: Na, hervorragend. Ulla, hi. Ich habe ja gerade so einen Aufruf gestartet und gemeint, Leute, wenn ihr auf irgendeiner Veranstaltung, die queer war, gewesen seid, meldet euch. Und das ist mir eingefallen, dass du mich noch gar nicht angerufen hast, obwohl ich ausgemacht hatte, dass du mich heute anrufen sollst. Dann habe ich dich zurückgerufen. Ulla Kentner, du bist auf der Transpride gewesen.
1: Ja, ich war auf dem Transpride in Stuttgart. Ist ja auch noch nicht so lange her.
0: Und wie war der?
1: Also ich fand es gut, gute Stimmung und gut besucht.
0: Und Wetter war ja auch gut, oder?
1: Ja, das Wetter hat ganz gut mitgemacht. Also von daher eigentlich ideales Wetter für so eine Veranstaltung.
0: Und jetzt warst du ja nicht nur einfach so dabei mit deinem Rolli, deinem E-Rolli und deinem Fähnchen, sondern ich stelle ein Bild nachher in die Homepage rein, dass ihr seht, wie die Ulla so unterwegs ist, wenn sie auf Demos geht.
1: ich war auch mit einem Redebeitrag vertreten für Queer Handicap. Und ich denke mal, in diesen Zeiten ist es notwendig, wieder Stellung zu beziehen.
0: Wieso in diesen Zeiten? Wir haben doch tolle Zeiten. Das Wetter ist schön.
1: Ja.
0: Wir haben keine Unwetter zu erwarten. Oder was meinst du mit diesen Zeiten?
1: Sogar das, was ich da gesagt habe, zu zitieren, es scheint so zu sein, dass man die Erderwärmung versucht, mit steigender, kalter, sozialer Kälte zu kompensieren.
0: Ah, die soziale Kälte unseres Bundeskanzlers ist so quasi die bundesdeutsche Klimaanlage auf Hochtouren laufen lassen gegen die Klimakatastrophe.
1: Sozusagen, ja.
0: Jetzt schlägst du auch noch in die Kerbe, mein Gott, der arme Friedrich. Was der sich alles gefallen lassen muss. Ach, da fällt mir ein, Friedrich, den können wir eigentlich. Ich habe den, glaube ich, auch irgendwo hier. Mal schon gucken, wo ich den habe. Den packen wir auch noch gleich mit rein. Ja, Mensch, Ulla, und deine Rede kam an. Was war so dein Gefühl?
1: Also das kam an. Also ich denke mal, ich habe die Verhältnisse im Moment recht zackig auf den Punkt gebracht. Und auch einfach so Grundlegendes klar gemacht, wie dass wir kein Ausgabenproblem haben, dass uns nicht die Ausgaben für Soziales, für Flüchtlinge, für Behinderte und so weiter, dass das nicht exorbitant am Steigen ist. Das ist alles nur im Rahmen der Inflation. Woran es fehlt, ist die Beteiligung der Superreichen an unseren gemeinsamen Aufgaben.
0: Ja, und da will unser Kanzler ja doch irgendwie nicht hin. Aber er hat es ja jetzt kapiert. Mein Gott, war ich froh, als ich nach der Wahl in Sachsen-Anhalt unserem Bundeskanzler zuhörte und er sagte, er hat es jetzt verstanden. Und ich dachte, holla, die Waldfee, er hat es verstanden. Und dann hat er im nächsten Satz weitergemacht mit, er müsse die Leute noch mehr emotional abholen. Mehr emotional abholen, wie er das tut, kann man ja nicht. Mit seinem ständigen Beschimpfen von Leuten und Wahrnehmung von Leuten einfach nicht als Wahrnehmung gelten lassen, sondern dagegen halten. Dieses RTL, diese runde Tisch von RTL, wo er dabei war, war ja legendär, was das angeht. Also da kann der jetzt auch nicht mehr drum herum reden, oder? Weiß nicht, du hast es auch nicht gekriegt, oder?
1: Nee, ich habe es nicht mitgekriegt, aber es ist ein guter Hinweis, mal irgendwo auf der Tube nach einer Konserve davon zu gucken.
0: Ah, da kann ich dir Konserven ohne Ende schicken. Du kannst auch mal, du kannst auch dem Maurice Höfgen folgen, der Ritter gegen die neoliberale Wirtschaftspolitik ist, so quasi. Der hat dazu auch so einen schönen Beitrag gemacht. Der nimmt es dann immer so ein bisschen aus volkswirtschaftlicher Sicht unter die Lupe und war auch sehr cool. Ich schick's dir. Und ich hänge es euch, meine Lieben, die ihr zuhört, hänge ich es auch noch rein in die Homepage, damit ihr da auch mal reinhören könnt. Sag mal, was ist die Transpride eigentlich? Ich dachte, in Stuttgart war erst ein CSD. Ist es nicht dasselbe?
1: Nee, ist nicht dasselbe. Also was dem jetzt für eine Historie zugrunde liegt, bitte, das musst du beitragen. Da bin ich nicht so dumm. Aber ich denke mal, nachdem ohnehin gerade nicht bloß von den blauen / braunen, sondern auch schon aus so mancher schwarzer Schnauze Transfeindliches zu hören war, gerade wenn mal wieder frisch gesödert wurde.
0: Mhm.
1: Ich denke mal, es ist notwendig, dass das nicht bloß Transgender, sondern das ganze Tin-Spektrum noch einmal einen eigenen Aufschlag macht in der Öffentlichkeit.
0: Und es war ja so, dass unser Sozialminister, der Olli Hildenbrand, der bei uns ja auch schon hier gerade in der Sendung war,

0: 20. September.
1: 26. Ja. Na, also in 2 Wochen. Ganz, also knapp 2 Wochen. Schondorf, wer aus dem Landkreis Göppingen nach Schondorf will, das ist nicht so weit. Das ist übrigens echt nicht weit. Schondorf ist nicht so weit weg. Ja, da kann man auch mal hin. Das ist mit Öffis, weiß ich es nicht so.
0: Doch, gibt einen Bus.
1: Gibt, ja, ich weiß, aber der fährt echt lang. Vielleicht machen wir auch Fahrgemeinschaften, wenn ihr möchtet, meine Lieben. Kleine Info an Queer Göppingen zum Beispiel, Leute, die da schon sind oder noch dahin wollen. Oder an Jelly Queers, unsere Jugendorganisation, die übrigens gerade so ein bisschen Nachschub brauchen könnte und Unterstützung. Da ist natürlich so, Jugendgruppen, Ulla, du kennst es ja auch, du bist ja schon auch noch ein junger Hüpfer, so wie ich. Die Jugend, die hat natürlich nicht nur im Kopf, dass sie sich mit queeren anderen Jugendlichen zusammentut, sondern die haben im Kopf die Ausbildung, die haben im Kopf Studium, die haben im Kopf, dass sie mit der Familie irgendeinen Struggle haben und so weiter. Und deswegen brauchen wir da noch ein paar Leute mehr bei Jelly Queers. Und wenn ihr da Lust drauf habt, dann meldet euch einfach zum Beispiel über TikTok Jelly Queers oder ihr geht auf Insta Jelly Queers oder ihr geht über Queer Göppingen zum Beispiel auch.
0: Welche Altersgruppe?
1: Ich würde mal sagen 0 bis, nein, Quatsch, nicht 0, aber ich würde mal sagen so 13, 14 fängt es an und geht so bis 23, 24, okay. Also offiziell bis 26, aber so in dem Dreh bewegt sich das. Die meisten sind da, glaube ich, so in dem Dreh so um die 18 rum, also so von 14 aufwärts bis 18, 19, ja. 20. Okay. Na? Und je älter die werden, umso eher werden sie ja cool für Organisation von Sachen und umso uncooler ist es, wenn die dann natürlich studieren und wenn die einen Abschluss machen und wenn die dann Hausarbeiten schreiben und so. Und deswegen wäre es cool, wenn es da noch ein paar mehr gibt. Also falls ihr euch da angesprochen fühlt, da ist immer Spaß und Laune. Habe ich alles jetzt mal...
0: Snacks
1: gibt es auch immer. Ja, und demnächst ein Barbecue ist geplant.
0: Ah, ist wieder eins geplant.
1: Hab aber leider noch keine konkreten Termine. Das ist Teil des Problems gerade. Ja, Ulla, du... was sind denn so deine nächsten Gigs, was du jetzt vorhast? So als freischaffende, freirollende und freidrehende Aktivistin. Queer-Handicap-Aktivistin.
2: Ja genau, Queer-Handicap-Ruf. Queer-Handicap hat einen großen, realen, öffentlichen Auftritt. Da, wo es sich wirklich richtig lohnt, auf der Messe in Düsseldorf, haben wir auf der Reha-Care einen ganzen Stand. Und ich denke mal, da sind auch andere Organisationen, viele Organisationen, die im Bereich Behinderte unterwegs sind. Und wir haben ja im Namen einmal gehandicapt, aber auch queer. Ja, und ich denke mal, das ist ein guter Platz, ich sage jetzt mal, neue Mitglieder zu gewinnen, überhaupt zu informieren, eher präsent zu sein.
1: Und die Reha Care ist in Düsseldorf?
2: Ja.
1: Und dann fährst du da hin und die geht dann mehrere Tage. Hast du dann da Messeprogramm, Messedienst, Standdienst oder wie stelle ich mir das vor?
2: Ja, also am Samstag werde ich dort auf der Messe Standdienst haben. Ich denke mal so immer wieder 1-2 Stunden so denke ich mal. Und ansonsten werde ich mal gucken, was da sonst noch so in der Halle ist. Das sind unter anderem, weiß ich schon, der ISL, also die Interessensvertretung Selbstbestimmt Leben auch da. Mhm. Ich denke mal, beste Möglichkeiten mal zu connecten.
1: Und dann bist du mehrere Tage da mit Hotelübernachtung?
2: Ich werde Freitag rauffahren, Samstag dann ja dort übernachten im Hotel. Mhm. Und Samstag ist dann Messetag. Und Sonntag denke ich mal, es ist eine gute Gelegenheit, dass sich dort der Vorstand auch noch trifft.
1: Also habt ihr noch so vereinsinterne Sache bei Queer Handicap?
2: Ja, einfach, weil wir ansonsten nur über Videokonferenz zusammenarbeiten.
1: Mhm. Und da macht ihr ja relativ viel. Ihr habt ja auch einen Digitalcafé für Menschen mit Behinderung, die queer sind.
2: Ja.
1: Das sonntags aber immer das, wieder mal online ist, gell?
2: Das ist jeder dritte Sonntag ab 15 Uhr bis 18 Uhr. Wir haben immer wieder Schwerpunktthemen. Zuletzt ging es unter anderem mal um die Barrierefreiheit von CSDs und anderen Veranstaltungen.

0: ihren Bereich.
1: Ach, da fällt mir ein, dass du ja auch mit dem Thema Barrierefreiheit beim CSD in Stuttgart dieses Jahr ein bisschen Schwierigkeiten hattest, oder?
0: Ja, also da war es nochmal trotz, ich sollte nur sagen, Versprechen leider nicht möglich, dass ich wieder mit hochkam auf die Rednerbühne.
1: Das heißt, du warst die einzige Rednerin beim CSD in Stuttgart, die vor der Bühne stand?
0: Ja, also es ist halt ein bisschen schwierig dann für die, die weiter hinten stehen. Ja, aber ich sag mal, es ist eine Notlösung, aber ich finde es einfach schon von bloßen Ansehen her ist das die falsche Symbolik. Man wird nicht mit auf Augenhöhe genommen. Hm. Ja, man kriegt den Katzentisch sozusagen und ein Parterre.
1: Ja. Man darf dabei sein.
0: Ja, man darf dabei sein.
1: Ja, okay, das muss ich noch ändern. Ja, aber war ja eigentlich, du hattest ja vorher abgesprochen und es schien ja zu klappen. Ich habe noch mitgekriegt, dass du dich gefreut hast, dass es klappt und war dann ganz entsetzt, als ich da mitgekriegt habe, dass es dann doch nicht geklappt hat.
0: Nee, das war irgendwie leider einer der Sponsoren hat ja versprochen, er bringt was mit einer Hebebühne. Mhm. Also ein LKW, fahrbare Bühne, Hebebühne. Mhm. Und ja, da kam halt ein normaler LKW oder weiß ich, bloß ein Bühnenaufbau mit Treppenaufgang, dann war es das halt. Also ich finde, man sollte gucken, dass die da die Bühnentechnik stellen, es endlich hinkriegen, eine Rampe herzutun. Mhm. Oder eben so einen Bühnenaufzug. Das gibt's doch, diese Technik, das muss doch nicht erfunden werden.
1: Ja, ich glaube, das Problem ist halt einfach, das kostet Geld und für eine Behinderte machen wir das halt nicht. Oder so. Keine Ahnung. Naja, also das will ich jetzt CSD Stuttgart nicht unterstellen, aber ich meine, der Eindruck ist schon irgendwie, es war dann ja wohl so, zum Abschluss waren dann alle auf der Bühne und man hat sich gegenseitig belobhudelt und auf die Schultern geklopft und du bist davor gestanden und wurdest nicht mehr explizit noch mit einbezogen in diesen Dankesrausch, der dann noch durch die Teilnehmenden auf der Bühne gerauscht ist. Und sowas finde ich halt dann schon irgendwie bitter, tatsächlich.
0: Ja, es ist ein Nachgeschmack.
1: Ja, aber wenn sie dich fragen, bist du wieder dabei?
0: Ja, ist ja klar. Also ich denke mal, da jetzt die beleidigte Leberwurst zu spielen, das bringt es nicht. nee, also das sind...
1: Aber es wäre schon gut, wenn man dir mit Respekt begegnet dann, oder? Weil das ist ja respektlos irgendwo, wenn man jemanden da einfach nicht mitmachen lässt oder da nicht dran denkt, dass jemand mit dem E-Rolli, der ja schon bekannt ist, du bist ja bekannt wie eine bunte Hündin, sag ich jetzt mal. Ja, da weiß man ja, mit was du angerollt kommst. So.
0: Ja, eigentlich schon, ja, aber ich denke mal, das ist der gut bürgerliche Ableismus, wo da einfach das einfach noch nicht mitdenkt, dass da diese Reflexe fehlen da.
1: Ja. Ah, die müssen wir den Leuten halt dann noch antrainieren. Also wir möchten bei Radio FIPS so eine extra Sendung machen zum Thema Queer. Quatsch, was rede ich denn? Zum Thema Handicap. Von Menschen mit Behinderung für Menschen mit Behinderung in Werkstätten gehen und sowas alles. Da werde ich dich, glaube ich, auch wieder vor den Karren spannen, wortwörtlich, mit einem E-Rolli. Oh, da gibt es ja auch Neuigkeiten. Du bist weitergekommen, glaube ich, mit deiner Spendenaktion.
0: Ja, also da haben wir endlich, wie soll man sagen, von uns die letzten Formalien gelöst. Das ist manchmal eine schwere Geburt, aber ich denke mal, wir können jetzt dann in dem Sinn dann starten.
1: Da geht es ja darum, dass du einen E-Rolli hast, der jetzt schon in die Jahre gekommen ist, der Rahmen ist auch schon gebrochen, der Akku gibt relativ schnell auf und du brauchst einen neuen und die Krankenkasse zahlt dann nur ein Nasenwässerle dazu. Und deswegen hab ich mir mit dir zusammen überlegt, dass wir eine Spendenaktion machen und mal schauen, ob wir über GoFundMe da was auf die Beine stellen können. Und das hat jetzt länger gedauert, weil im Grunde haben wir damit angefangen, beim Idaho Balti darüber zu reden. Ja. Und das ganze Jahr ging jetzt drauf für das Thema, wie finden wir eine Bank, bei der wir das dann auch tatsächlich realisieren können, also wo dann auch wirklich das Geld ankommen darf. Und das war echt eine Kugelfuhr. Und das hast du jetzt gerockt und jetzt sind wir in den letzten Zügen und da werde ich dann auch einen Link draufsetzen, ne, dass wir das machen können. Ja. Also, Ulla, vielen Dank. Hast du eigentlich einen Musikwunsch? Dann würde ich gucken, ob ich den noch finde für dich.
0: Ja, irgendwas Feines von Dire Straits.
1: Ach, da finde ich bestimmt was bei uns. Irgendwas Feines. Hast du eine spezielle, feine Idee? Oder?
0: Brothers in Arms.
1: Also der Klassiker. Das passt, den kriege ich auf jeden Fall in meiner Datenbank. Da bin ich mir ziemlich sicher. Ja, jetzt machen wir aber erstmal weiter mit dem Friedrich. Alles, was brennt, weil der Friedrich ist ja im Grunde der, der für all das verantwortlich ist. Ulla, vielen Dank und Friedrich auf die Bühne, bitteschön. Warum will der Friedrich noch nicht auf die Bühne? Was ist mit dem los?
2: Queer.
1: Ha? Den Queer-Talk hätten wir noch gehabt, egal. Jetzt kommt hoffentlich dann der Friedrich zu uns auf die Bühne.
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1: Behinderte Menschen.
3: Wovor hast du Angst?
1: Oder du darfst auch mitmachen, wenn du willst.
3: Friedrich, wovor hast du Angst?
1: Bürgerbeteiligung.
3: Sag mir, wovor hast du Angst?
1: Fällt da noch was ein?
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1: okay,
3: du auch wichtig
1: sein. Das ist zu spät. Tschüss.

0: Steuersenkungen.
1: Oder Erhöhungen, ja, oder?
0: Steuererhöhungen für Reiche.
1: Für Reiche, ja. Sag mir, wovor. Vermögenssteuer.
0: Vermögenssteuer, oh ja. Mhm.

0: Also nicht vor der AfD.
1: Wovor hast du Angst?
0: Ich glaube, der will, dass sie gewinnen.
1: Friedrich, wovor hast du Angst?
0: Weil er macht ja alles dafür.
1: Sag mir, wovor hast du Angst?
0: Dass wir eben draufkommen.

0: Hallo, hier ist Sophie Koch, Queerbeauftragte der Bundesregierung. Ich wünsche euch ganz viel Spaß bei Kreuz Queer.
1: Hi Sophie, sehr vielen Dank dafür. Und ja, wir haben gerade was festgestellt. Die Sendung ist schon weit fortgeschritten und der Musikwunsch von der Ulla Kentner, die sich übrigens noch bei Mission Trans bedanken wollte, bei der Tanja Gemeinhardt und beim Alex Heffner, weil die für Mission Trans nämlich die Hauptverantwortung hatten für den Trans Pride. Und also nicht für den CSD Stuttgart, über den wir gesprochen haben, sondern für die Trans Pride. Und ja, wir haben festgestellt, der Song geht 7 Minuten. Wir haben gar nicht so viel Zeit und wir wollen ja in jeder Sendung Danger Dan mit Keine Angst spielen. Und wenn wir Danger Dan und Igor Levy spielen wollen, das sind auch 7 Minuten. Also sind wir in der Bredouille, weil wir haben keine 14 Minuten mehr Zeit im Grunde. Deswegen werden wir jetzt Brother in Arms anspielen, weitgehend, sag ich mal. Und dann steigen wir oben auf Keine Angst, weil danach ist die Wunschbox. Und danach die Radiobühne. Und danach, weiß ich nicht, weil wir dann nämlich im Kino sind.
2: Stimmt, sind wir auch noch.
1: Ich hoffe, ihr habt euch ein passendes Getränk besorgt. Und ich sage jetzt mal
2: ein
1: zu der Witterung passendes Getränk. Wer diese Formulierung schon mal gehört hat, weiß, was ich so für Podcasts höre. Okay, wir starten mit Brother in Arms und so mega toll und danach keine Angst und wir sind dann erstmal raus eigentlich.
2: Genau, bis nächste Woche, da berichten wir natürlich vom Queer Film Festival aus Stuttgart.
1: Und wir berichten Stuttgart oder Esslingen?
2: Nee, Stuttgart.
1: Stuttgart, gut. Und wir berichten natürlich von Schondorf, CSD. Und ihr berichtet von allen anderen queeren Veranstaltungen, auf denen ihr gewesen seid. Versprecht ihr mir das Bild, das wäre so lieb von euch, so nett von euch. Vielen Dank. Ciao.
2: Tschüss.

0: Ach Leute, ich habe mich echt verrechnet. Ich dachte, wir können da nichts mehr dazwischen reden. Jetzt haben wir ja doch noch eine Möglichkeit. Ach ja, wie schön. Wir spielen als nächstes Keine Angst, Danger Dan. Ihr dürft uns gerne anrufen. Gerade eben hat auch wieder jemand angerufen. Das kriegen wir jetzt heute nicht mehr in die Sendung rein. Aber fürs nächste Mal haben wir schon wieder ein bisschen Themen. Auch nicht schlecht. Und ich denke, wir sollten einfach immer noch mal berücksichtigen, dass was bei der Wahl passiert ist in Sachsen-Anhalt, weniger ein Thema ist, wo man sagen könnte, ja okay, da gibt es eine demokratisch gewählte Partei, die AfD, die hat recht, sondern man muss ja sagen, eine nicht demokratische Partei, eine nicht demokratisch verfasste Partei hat dort den Sieg davon getragen für eine Politik, die von mindestens der CDU-CSU-Regierung gemacht worden ist. Und da habe ich mich letztes Mal am Eskalieren, mich zu erinnern. BSW auch, ne? Und BSW dann noch dazu. Und deswegen, was macht ihr denn jetzt wieder hier? Ach kommt, Leute. Ihr hättet jetzt die ganze Sendung überkommen können. Zeit. Ja, komm, mach mal die Tür auf, lasst mal wieder raus. Ich habe mir auch gerade ein Essen Latte Macchiato geholt. Die Maschine läuft. Ja? Ja. Und jetzt alle raus wieder. Tschüss. Macht's gut. Ja. Oh, Gott sei Dank. Ja. Man müsste eigentlich noch den nächsten Quarter-Call mal anspitzen, ob die nicht auch sowas wie Scheiß-CDU oder so machen. Machen sie wahrscheinlich. Aber wir haben den Friedrich ja auch schon im Programm gehabt. Ja, also wenn ihr auch dazu euch äußern wollt und mit uns reden wollt, dann dürft ihr das gerne tun über die 07161 914 24 24. Immer dienstags von 18 bis 19 Uhr.
1: Aber vielleicht dann nächste Woche.
0: Möglichst, Leute. Ruft uns nicht 5 Minuten vor Sendungsende an. Also fürs nächste Mal kann das dann noch klappen, aber cooler wäre es natürlich, wenn ihr euch in der Sendung meldet. Wir sind ausreichend spontan verfasst, dass wir das dann auch hinkriegen.
1: Ja.
0: So ist zumindest der Plan. Ne? Ja, und deswegen würde ich sagen, dass wir jetzt dann anstarten. Keine Angst von Danger Dan.
1: Der geht ja auch richtig lange.
0: Übrigens,
1: auch 7 Minuten.
0: Wieso spielen wir den? Wieso spielen wir Danger Dan? Weil das ist doch eigentlich so, da geht es ja schon irgendwie darum, dass man Banden bildet, dass man kämpft für die Demokratie und damit ja aber auch ein Stück weit gegen den zum Beispiel Verfassungsschutz und gegen die Polizei oder so. Und wieso machen wir da Werbung dafür?
1: Also gegen die Polizei kämpfen oder den Verfassungsschutz an sich würde ich jetzt mal nicht sagen, aber halt sich wehren gegen zum Beispiel unlautere Politik, Rechte und so weiter.
0: Oder das Unlautere ausnutzen. Ja. Also,
1: oder wenn die Polizei eben Gewalt verwendet, die nicht legitimiert ist. Polizeigewalt gegen Minderheiten. Gibt es ja genug Beispiele.
0: Oder gegen die Ulm 5.
1: Zum Beispiel. Und nicht gegen AfD.
0: Ja. Oh Mann, jetzt haben wir noch die Ulla, die kommt aus der Ulmer Ecke. Da hätte man die eigentlich mal direkt fragen können.
1: Stimmt.
0: Aber das haben wir jetzt verbummelt.
1: Naja, Mist. Nächstes Mal.
0: Ja, wir haben noch so viele Sachen, die wir machen können. Wenn ihr findet, dass wir mehr queere Themen machen sollten, also wir wollten heute eigentlich über Beratungsprojekte sprechen, das haben wir jetzt wieder verbummelt.
1: Und über das Queer Kino Festival.
0: Queere Kino Festival, das gerade noch läuft, ne? Wäre ja auch cool. Aber jetzt machen wir einen Danger Dan und gehen ins Kino und erzählen euch dann fürs nächste Mal.
1: Nächste Woche, wie es war, genau.
0: Und bis dahin, keine Angst.
1: Keine Angst.
0: Danger Dan und Ingo Levy, ciao.
2: Es gibt ja 2 Optionen, beide machen Stress.

0: Tja, Pisa alles grüßen, ne?
1: Ja, Pisa vor allen Dingen. Ja, und die Familienministerin stellt sich dann hin und sagt, also das ist ja ganz schrecklich, Pisa abschnitten. Und vergisst völlig, dass sie mit ihrer Politik ja maßgeblich dazu beigetragen hat, dass das echt nicht so richtig gut läuft in der Schule.
0: Ja, und ihr habt euch jetzt auch um 20 Sekunden verrechnet, hast du mir gerade gesagt. Das ist nämlich vor 19 Uhr, ne?
1: Oh, du bist gemein.
0: Ja.
1: Ja, nein, das habe ich extra gemacht, damit wir so eine richtig schöne Übergabe machen können.
0: Ja, das ist die beste Ausrede ever. Ne?
1: Ja, also rechnen war ich nicht gut.
0: Keiner so genau auf die Uhr.
1: Ich war ja nicht gut im Rechnen, das gebe ich zu.
0: Ja, du, ich auch nicht.
1: Du auch nicht.
0: Mir wäre es gar nicht aufgefallen, dass ich 20 Sekunden zu früh bin.
1: Okay.
0: Ist ja völlig wurscht. Bei uns ist ja alles entspannt.
1: Ja. Und wir haben alle keine Angst.
0: Einen gemütlichen Abend.
1: Den wünsche ich dir auch.
0: Der letzte warme Sommerabend.
1: Oh, stimmt.
0: Ja, heute.
1: Ach, ich wünsche mir schon, dass es noch ein paar mehr gibt.
0: Ja, wünsche ich mir eigentlich auch. Aber alle sagen, es wird kühler, es wird Herbst.
1: Ja, kann es auch mal sein irgendwann.
0: Ja, ich hoffe, am Wochenende ist schön Wetter, weil wir sind Freitag und Samstag ja bei Märklin. Da ist Tag der offenen Tür.
1: Ach, stimmt, ja, richtig. Ja. Also nicht die Märklin-Tage, sondern Tag der offenen Tür, Märklin-Museum.
0: Genau. Im Märklin-Werk.
1: Im Werk?
0: Genau. Ja, mitten in der Stadt, genau. Oh, sind wir auf der Bühne zu finden, kommt vorbei. Oh. Könnt ihr euch auch was wünschen.
1: Kann man sich da auch eine Zügel mitnehmen.
0: Wenn man dafür ein paar Euro hinlegt, bestimmt.
1: Ja, dann wünsche ich euch da viel Spaß.
0: Ja, vielen Dank. Dann habt eine schöne Woche.
1: Tschüss, ebenso. Ciao.
0: Ciao, 19:01.
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City. Es ist immer noch Sommer. Ich hoffe, ihr fühlt es auch noch. Egal, wo ihr gerade seid, ob schon zu Hause, auf dem Sofa, auf der Terrasse oder dem Balkon, vielleicht noch im Biergarten oder im Gärtchen irgendwie unterwegs. Vielleicht müsst ihr aber auch noch arbeiten, seid irgendwie mit einem großen Bus unterwegs oder sitzt irgendwie im Polizeiauto oder Krankenwagen oder an der Supermarktkasse oder müsst noch irgendwo im Büro den Verwaltungskram erledigen. Wir begleiten euch, wenn ihr wollt, und das auch noch mit euren Musikwünschen und Grüßen. Bis um 21 Uhr sind wir dafür da und zuständig, fühlen wir uns zuständig dafür, euch ein bisschen eine gute Laune an diesem 15. September 2026 zu bereiten. Und ab 21 Uhr haben wir dann nochmal viel mehr gute Laune mit guter Musik, nämlich von Sahara oder Sahara. Musik aus dem, ja, aus Metzingen, glaube ich, kommen sie zu uns. Ein Musikerduo. Freuen wir uns drauf. Werden bald da sein. Da gibt es heute wieder eine Radiobühne. Ja, so nach der Sommerpause, nach den Sommerferien starten wir in die Radiobühne. Und könnt ihr euch auch schon mal vormerken, nächste Woche ist Lounge-Konzert bei uns im Rahmen der interkulturellen Wochen. Und da könnt ihr uns auch besuchen und mit dabei sein bei der Radiobühne ab 21 Uhr. Könnt ihr schon mal in den Kalender schreiben, wenn ihr Lust habt, uns nächste Woche besuchen. Aber wie gesagt, jetzt erstmal die Wunschbox mit euren Musikwünschen und Grüßen. Und die könnt ihr uns reinreichen, sozusagen telefonisch, per WhatsApp oder per Signal unter der 07161 914 2424. Nochmal die Nummer, die 07161 914 2424. Telefonnummer, WhatsApp-Nummer, Signal-Nummer. Und ansonsten könnt ihr uns auch eine E-Mail schreiben an studio@radiofips.de, wenn ihr uns einen Musikwunsch, einen Gruß oder irgendeine nette Geschichte des Tages reinreichen wollt. So, und bald ist es auch vorbei mit den Mädels in den Sommerkleidern. Weiß nicht, ob das überhaupt noch ein schönes Lied ist. Man könnte ja sagen, ist vielleicht ein bisschen sexistisch. Bruce Springsteen, The Girls in Their Summer Clothes.

19 Uhr, 18 Minuten, Radio Fips hier mit der Wunschbox am Dienstagabend. Eure Musikwünsche und Grüße unter der 07161 914 24 24 oder studio@radiofips.de. Hier ist Living in a Box.

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The Feeling und Spiraling. Und hier sind The Shocking Blue und Venus. Die Wunschbox. Eure Musikwünsche und Grüße hier bei uns bis um 21 Uhr. Danach die Radiobühne mit Sahara.

The Nitz und JOS Days. Es ist 19.38 Uhr, Radio Fips hier mit der Wunschbox am Dienstagabend. Eure Musikwünsche und Grüße hier unter der 07161 914 24 24. Der Uwe Koch hat uns eben über WhatsApp geschrieben. Hallo Olli, hier ist mal wieder der Uwe. Und geht das Telefon nicht? Doch, das Telefon geht. Das habe ich gerade unter zwei Zeugen hier ausprobiert. Ne? Es hat geklingelt, wenn wir anrufen hier im Studio. Ich weiß nicht, was da schiefläuft. Egal, wir haben ja ein Signal bzw. WhatsApp-Nachricht bekommen. Uwe macht gerade seinen Genesungsbegleiter und kommt da wohl gut voran. Und er wünscht sich aber noch ein bisschen Unterstützung musikalischer Art und Weise. Einmal wünschte sich Mr. President, I follow the sun. Und dann Andreas Gabaye mit Hula Palu. Und er ist okay und er wünscht sich und seinem Umfeld, er und sein Umfeld ist okay und er grüßt und er wünscht allen Schülern, allen Kindern einen guten Schulanfang. Sag mal, wieso kann ich diese Nachricht nicht einfach vorlesen? Er schreibt, also ich bin okay mit mir und meinem Umfeld und wünsche Grüße. Ach, das hat mich ein bisschen durcheinander. Ich wünsche Grüße und einen guten Schulanfang allen Kindern. Schöne Grüße, der Uwe aus Uingen. So, jetzt haben wir es irgendwie auf die Reihe gekriegt. Ja, das hat mich auf die Idee gebracht, Supertramp zu spielen. Und ist cool, genau, Schulanfang. Wir hoffen, dass da alle jungen Schülerinnen und Schüler jetzt einen guten Schulanfang hatten. Ich glaube, das war jetzt gestern und heute. Weiß nicht so genau, das ist ja immer so ein bisschen zerfleddert. Manchmal ist es auch noch am Freitag oder am Samstag. Ich weiß nicht wie, jedenfalls. Die neue Runde hat begonnen. Sommerferien sind um. Wir freuen uns auf die Herbstferien. Hier ist Andreas Gabaye. Hula Palu in der MTV Unplugged-Version.

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Sia und Nicky Jam im Cheap Thrills Remix um 19 Uhr und 52 Minuten, 8 vor 8. WhatsApp-Nachricht von Martin aus Göppingen, auch einer unserer treuen Stammhörer hier. Hallo Olli, ich hoffe, du hast einen schönen Urlaub, vielleicht in Frankreich. Nein, ich war nicht in Frankreich. Letztes Jahr habe ich in Frankreich gestartet. Diesmal ging es in die andere Richtung, mit dem Fahrrad von Wien nach Budapest und an den Plattensee. Also Ungarn, ne? Also quasi drei Ländertour sozusagen. Österreich, dann Slowakei und Ungarn. Ja, er wünscht sich trotzdem zwei französische Songs, nämlich einmal Céline Dion mit Pour que tu m'aimes encore. Ich hoffe, ich habe das richtig ausgesprochen. Und Jean-Jacques Goldman mit Je marche seul. Ich bin da allein unterwegs. Er grüßt die Biggie und alle Hörerinnen und Hörer von Radio Fips, der Martin aus Göppingen. Ja, vielen Dank, lieber Martin, für deine Musikwünsche. Danke auch nochmal an Uwe Koch, unsere treuen Seelen hier, die uns mit Musikwünschen und Grüßen versorgen. Wenn ihr das auch wollt, könnt ihr das tun. 07161 914 24 24 wäre die Nummer, um uns mit einem kleinen Anruf per Telefon zu überraschen. Es funktioniert, wir haben das getestet. Ansonsten gilt diese Nummer natürlich auch für Signal und WhatsApp, Text- und Sprachnachrichten. So, jetzt wird's französisch und zwar live, weil da kreischen die Leute viel mehr. Es macht viel mehr Spaß. Wir nehmen euch mit zu Céline Dion.

0: Jean-Jacques Goldman, Je marche seul. Und damit ist es 20 Uhr und eine Minute.
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0: Und wo wir schon bei internationaler Musik sind, ein bisschen Balkan-Pop hier von Chantel, ist allerdings ein DJ aus Frankfurt. Aber wo wir gerade bei Balkan und Ungarn und Slowakei waren, dachte ich, das passt vielleicht. Zweite Stunde Wunschbox, ich bin Olli Schwarz.

Version im Original von The Kings, in dieser Fassung von Gutta meets Wacken. Musik mal anders. Und weil wir es vorhin hatten von den Schulanfängerinnen und Schulanfängern, ne, die Einschulung jetzt dieser Tage, Supertramp und School, so zum Runterkommen. Wobei für manche ist das Thema Schule ja eher was zum Aufregen. Ich weiß nicht, sucht es euch aus. Genießt aber die nächsten 5 Minuten. Dreht das Radio mal laut.

bisschen Spätsommer-Lethargie am Dienstagabend mit John Osborne und One of Us. Es geht weiter mit Maximo Park, Books from Boxes. Die Jungs durfte ich vor wenigen Wochen live sehen beim Obstwiesenfestival in Dornstadt. War sehr schön. Die Wunschbox bis 21 Uhr.

Fetzige Nummer von Elena Miles, Like Flames. Um 8:30 Dienstagabends, die Wunschbox hier mit euren Musikwünschen und Grüßen. Lasst mal hören. 07161 914 24 24, unsere Telefonnummer im Studio, unsere WhatsApp- und Signalnummer für Text- und Sprachnachrichten. Und wenn das nicht reicht, studio@radiofips.de. Wir sind Gary Moore und After the War.

Gwendolin und Stefan Israel, der Gitarrist von Club, Kraftklub, so rum. Zusammen sind sie Tränen und bringen auch was Neues raus demnächst und sind nächstes Jahr wieder auf Tour. Könnt ihr gucken in Stuttgart. So, der Uwe Koch hat eben gerade nochmal reingeschrieben, wo wir gerade eben vorhin beim Thema Schulanfang waren. Ich sollte doch bitte mal noch Herbert Grönemeyer spielen mit Kinder an die Macht. Ja, das ist ein sehr guter Titel, der passt dann auch zum Thema in vielerlei Hinsicht. Vielen Dank, lieber Uwe, für diesen Musikwunsch, den du uns noch reingeschoben hast und dir noch einen schönen Abend. Jetzt lass mal die Kinder rein.

Red Sprocket und Walk on the Ocean, 9:03. Das war's mit der Wunschbox für heute. Bedanke mich fürs Zuhören, bedanke mich für die Musikwünsche, die reingekommen sind. Wünsche euch alle noch einen schönen Abend. Mit der Anmerkung, jetzt bitte nicht abzuschalten, denn es geht gleich weiter mit der Radiobühne. Sahara sind da aus Kohlberg, vom Kohlberg runter. Wir talken gleich in einer Stunde Radiobühne. Jetzt gleich im Anschluss an die Psychedelic First und Angels Don't Cry.

0: Und damit wird es 21 Uhr und gleich 2 Minuten.
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0: Vom Kohlberg sind sie heute zu uns gekommen, das Duo Sahara. Wir sind gespannt auf ihre Musik. Mein Name ist Olli Schwarz.

0: Der Einstiegstitel von unseren heutigen Gästen, Bleib Mensch. Sahara sind zu Gast vom Kohlberg, gar nicht so weit weg. Trotzdem musste ich immer mal wieder nachgucken, ist das jetzt mehr bei Nürtingen oder bei Metzingen? Oder erklärt mal kurz, wo ihr herkommt, genau.
1: Also zwischendrin, ich wohne in Kohlberg, der Hans in Nürtingen, das ist eher so erklärbar. Kohlberg, ja, muss ich immer umschreiben, wo das ist.
2: Ich quasi also, ein Vorort von Nürtingen.
1: Also ist schon Richtung Neufen und Metzingen und da kann man wunderbar auf den Jusi hochwandern und ganz weit sehen. Das ist auch mal ein toller Wochenendausflug, wo ganz viele immer hochpilgern.
0: Das werden wir uns merken, für einen Wochenendausflug jetzt im Herbst.
1: Genau.
0: Eine kleine Wanderung. Sandra und Hans Rainer, habt euch eben ja gerade schon so ein bisschen vorgestellt. Das seid ihr, Sahara, und ich glaube, der Name Sahara ist dann eben auch die Abkürzung aus den zwei jeweiligen Anfangsbuchstaben eurer Namen. Ne?
2: Richtig erkannt, da haben wir lange dafür gebraucht. Ja. So 4 Weizenbier und 3 Aperol Spritz, sage ich mal. Und dann sind wir auf die glorreiche Idee gekommen. Sa wie Sandra und Hara wie Hans Rainer. Aber ist doch cool, oder?
0: Es ist cool, weil Sahara macht ja dann immer so ein bisschen auch den Kopf auf und das Kopfkino für Wärme und irgendwie was Schönes und vielleicht auch was Mystisches. Ja. Wobei ich glaube, eure Musik ist jetzt weniger mystisch. Sie ist eigentlich eher klar, finde ich. Ne?
2: Ja, wir kommen vielleicht mal drauf. Nachher gibt es tatsächlich so ein mystisches Stück. Ja. Das nachher kommt, das Sibylle von der Tech. Also da ist tatsächlich auch was Mystisches dabei.
0: Und was Lokales. Wir fangen aber nochmal von vorne an mit euch. Also jetzt nicht mit der Sendung, sondern quasi, ihr seid schon zum dritten oder vierten Mal da. Wir haben das noch nicht ganz so genau wieder eruiert, aber ihr seid schon quasi so halb Stammgäste hier bei uns in der Sendung auf der Radiobühne bei Radio Fips. Trotzdem für diejenigen, inklusive mich, die das vielleicht schon wieder vergessen haben, wie lange macht ihr schon Musik zusammen? Wie lange gibt es euch schon in diesem Duo?
2: Also tatsächlich schon 11 Jahre. Ja. Wir hatten letztes Jahr unser 10-jähriges.
0: Juhu!
2: Ja, genau.
0: Habt ihr das gefeiert?
2: Das haben wir tatsächlich gefeiert. Wir hatten dann einen schönen Auftritt in der Medienakademie
1: Kulturforum
2: Metzingen. Genau. Wir haben uns da auch verstärkt mit einem Bassisten, mit einer Schlagzeugerin und einem weiteren Gitarristen und haben da unser Programm gespielt in dieser 5er-Version oder 5er-Besetzung. Hat richtig Spaß gemacht, ja.
0: Hattet ihr so noch nie zuvor?
2: Hatten wir es vorher noch nie so und hatten auch nur 2 Proben oder so. Aber das hat sich gar nicht so schlecht angehört, glaube ich.
0: Für Profimusiker kein Problem. Ja. Also, dann gibt es euch jetzt 11 Jahre, im 11. Jahr. Und wie habt ihr euch gefunden als Duo?
1: Eigentlich schon verändern wollten wir uns, aber dann hat man sich zufällig getroffen im LKA Longhorn bei einem Sachsen-Konzert und standen so nebeneinander.
0: Sachsen ist aber eher rockig.
1: Ja,
0: ne?
1: genau. Und es ist halt, wenn irgendwo weiter ein Plakat hängt und jemand so kleines wie ich sieht's nicht und sagt, du, kannst du mir was sagen, was steht da drauf, was für ein Datum? Und ja, und so kam man dann ins Gespräch und dann von wegen, Gitarrist, ich Sängerin und irgendwie wollten wir uns beide so ein bisschen musikalisch verändern und dann haben wir Karten ausgetauscht und dachte, der meldet sich ja eh nicht.
0: Das heißt, ihr habt aber zuvor schon Musik gemacht in jeweils einer anderen.
2: Genau, also ich habe in einer Rock-Cover-Band gespielt. Ja. Und du hast dann mehr so Tanzmusik und auch ein bisschen...
1: Ja,
2: so,
1: Tanzpartymusik, was ganz anderes, genau. Aber auch solistisch, so Hochzeitssängerin und so Geschichten und relativ lange, aber irgendwie so das Tanzpartybereich, dachte ich, ich war jung und brauchte das Geld. Also nicht mehr ganz jung. Aber nee, irgendwie wollte ich dann auch mal was anderes und dann haben wir tatsächlich so ins Gespräch gekommen. Wie gesagt, ich habe aber nicht damit gerechnet, dass er sich meldet, weil oft ist so das Gespräch unter Musikern und ja, melde dich mal und
2: dann
1: wird nichts noch raus. Aber er hat sich gemeldet.
2: Ja. Wie heißt es auf Schwäbisch? Ich habe ja gewusst, dass was Gutes ist.
1: Ach so.
0: Und dann hattet ihr schon irgendwie eine Idee oder einen Fahrplan für die Art von Musik, die ihr machen wollt?
2: So grober Fahrplan tatsächlich so mehr so erstmal Cover. Ja, mit dem steigt man einfach mal erstmal ein, um sich ein bisschen zu beschnuppern, sage ich mal. Mehr so Rock-Pop-Bereich, eher auch ein bisschen mehr softige Sachen. Und mit der Zeit hat sich das eben dann so entwickelt, dass wir echt ein breites Spektrum haben. Ich sag mal von Softrock bis zum ja, Schlager will ich nicht sagen, einen Schlag haben wir tatsächlich, aber das ist eine andere Geschichte. Aber das ist hier einer Wette geschuldet. Aber auf jeden Fall.
0: Das hört sich spannend an, muss man nachher mal drauf zurückkommen.
2: Aber doch relativ breites Spektrum und eben zunehmend mit eigenen Sachen. Ja.
0: Und die habt ihr wie entwickelt? Also, ich weiß nicht, bist du so der Kreativkopf dann?
2: Ja, also das ist eben, sag mal so, die musikalische Boden, der kommt schon in der Regel von mir. Am Anfang kam eigentlich fast alles von mir, aber jetzt habe ich sie doch so weit motiviert, dass ich ihr Harmoniebögen vorgebe und sie sich dann auch mal was vom Text her einfallen lässt. Ja.
0: Okay.
2: Und also insofern sind wir jetzt wirklich eine gute, ja, gute Gemeinschaft, auch beim Songwriting. Ja.
0: Ja. Wir haben eben Bleib Mensch gehört und das ist ja schon auch ein Titel und auch ein Text, wo ich mir gerade eben gedacht habe, der verliert auch leider nicht an Bedeutung. Ich weiß nicht, wir zeichnen diese Radiosendung bzw. die Live-Sendung ist heute am 15. September 2026 und wenn wir das später irgendwann mal in der Wiederholung spielen, wird das Thema leider wahrscheinlich nicht an Aktualität verloren haben.
1: Mhm. Ja, sage ich auch immer wieder. Ich mache ja seit vielen Jahren Stadtführung und da habe ich auch mal ein geschichtlicher Dozent gehabt, wo viel auch so Geschichtliches, was auch Themen bei mir sind, immer wieder aufgefrischt habe und der hat immer gesagt, auch Geschichte verliert sich irgendwie nie oder leider wiederholt sie sich ja immer wieder und so ist auch diese Message von Bleib Mensch. Bleibt leider immer aktuell. Ne? Also,
0: ja, weil die Menschlichkeit manchmal ein bisschen untergeht und unter die Räder kommt.
2: Ja,
1: genau.
0: Zunehmend eigentlich. Ne?
1: Ja, das, so ist es auch entstanden. Gell? Also schon auch schon ein Weilchen her, aber passt heute noch genauso und wird wahrscheinlich, wie wir es gerade gesagt haben, in 10 Jahren auch noch passen. Leider.
0: Gott sei Dank habt ihr aber auch das Rezept zum kleinen Glück
2: genau.
0: komponiert. Als Ausgleich und das hören wir jetzt.

0: Sandra und Hans Reiner sind heute zu Gast bei uns auf der Radiobühne. Als Duo nennen sie sich Sahara. Und das war eben gerade die Sibylle von der Tech, die wir gehört haben. Was hat's damit auf sich? Das war so ein bisschen ein mystischeres Lied, eine Sage von der Tech. Ist die wahr oder erfunden von euch?
1: Also selbstverständlich ist die wahr, wie so alle Sagen und Legenden aus der Gegend. Also die Sibylle von der Tech war so eine rothaarige, blauäugige, weissagende Frau, die in diesem Sibyllenloch, also da kann man auch heute noch reingucken, wenn man auf die Tech hochwandert und nicht gleich ins Restaurant oben abbiegt.
0: Achso, ist nicht der neue Alpaufstieg, der da gebaut wird, sondern das ist genau. Die Höhle der Sibylle.
1: Genau, und ja. Die Geschichte ging so, dass sie also viele leidende Menschen in der Region gingen zu ihr, haben sich die Zukunft weissagen lassen, um Rat gefragt, und sie hat dann aus ihrem Schatz die Leute versorgt, auch entweder mit Getreide oder mit Geld, damit es ihnen besser ging. Und ja, die Geschichte kann man in ganz vielen auch alten Büchern und so nachlesen, aber sie hatte drei Söhne, die sie sehr, sehr, sehr, sehr verärgert haben und geraubt haben und die Gegend unsicher gemacht haben und selbst sie selber beraubt, und sie war so traurig darüber, dass sie dann mit dem Wagen gezogen von ihren Katzen davongeflogen ist. Er hat aber nun Segen hinter zurückgelassen. Auf der Sibyllenspur, wo sie entlang fuhr in den Lüften, wächst unten heute noch das Getreide besonders so fruchttragend. Und das ist die Sibyllenspur, wo sich da von der Tech davonzieht. Ja.
0: Musik hören bildet, ja, kann ich da nur sagen. Eine regionale Geschichte, die ich jetzt auch noch nicht kannte. Ich werde dann mal einen Ausflug auf die Tech machen und nach dem Sibyllenloch Ausschau halten.
1: Gute Idee.
0: Wie bist du darauf gekommen, das zum Thema zu machen?
1: Ich beschäftige mich viel mit regionalen Geschichte und Geschichten und auch mit Sagen. Und die baue ich manchmal auch so bei meinen Stadtführungen Urach und Münzingen ein, aber auch manchmal begleite ich so Kutschfahrtunternehmen, wo dann die Leute mich manchmal dazu buchen, dann erzählt man solche Dinge. Oder wenn sie Ausflugstipps auch schon brauchen, weil es lohnt sich wirklich drin, weil man sagt ja noch, der Schatz liegt ja da drin begraben von der Sibylle und bewacht, also in einer Truhe bewacht von einem schwarzen Pudel mit roten Augen. Also wenn du da dann gedenkst hinzugehen, kannst du ja mal probieren. Bisher hat es noch keiner geschafft, weil der rote Pudel so gefährlich ist.
0: Aber ach, ich nehm ein Würstle mit und lock den Pudel dann
1: kannst ja dann mal probieren, ob es was wird.
0: Aber die Söhne haben es anscheinend auch nicht geschafft, diesen Schatz zu rauben von der Sibylle.
1: Gott sei
0: Aber
1: Dank.
0: Ich finde es ganz spannend, um mal ganz kurz aus unserem musikalischen Thema ein bisschen auszubrechen. Du hast gesagt, du bist Stadtführerin.
1: Ja.
0: Ich glaube, wir hatten das letzte Mal auch über das Thema schon gesprochen. Mhm. Aber ich finde es nach wie vor spannend und interessant. In Münzingen und Bad Urach.
1: Genau, also gesagt, ja. Münzingen, Marktweib Marga, so im Mittelalter gewöhnt. Also ein bisschen mit Anekdoten, Geschichten, das nicht ganz so jahreszahlenlastig ist. Und in Urach als Marktweib Ulla aus Urach. Und da habe ich auch viel Schulklassen. Also von der Jugendherberge. Und das ist halt anders greifbar, wenn man auch so ein bisschen mit der Kleidung und was man so anhat und so welchem Material, da kriegt man so die Klassen auch ein bisschen näher an die Geschichte ran und kann so ein bisschen mit ihnen interaktiv.
0: Kann man die Jugend da heute noch ein bisschen in den Bann ziehen mit solchen Geschichten?
1: Meistens schon. Also ich habe ja so 4. bis 6. Klassen, so die 6. das wurde manchmal. Aber irgendwann bleibt doch was hängen, weil man sagt, hey, eine Stunde, das schaffen wir. Mhm. Und manchmal wird es ein bisschen länger. Aber wenn man es ein bisschen interaktiv so ein bisschen mitkriegt und sie viel auch mit einbezieht, geht es schon. Also mir macht es irre Spaß und meistens funktioniert es auch, so hoffe ich.
0: Und dann hast du noch was erwähnt von Kutschfahrten. Ich habe das auch mal gehört, dass man so eine Kutschfahrt über die Alp irgendwie buchen kann. Ne? Mhm. Und da bist du dann mit dabei und erklärst den Leuten. Sind das irgendwie Einheimische oder sind das dann auch so Touristen aus Japan, die sowas gerne machen?
1: Nee, sind schon eher regional. Also das ist ein Kutschfahrtunternehmen aus Sonnenbühl. Und da haben wir wieder so den Schwenk zu uns. Da haben wir, Sahara, auch schon im Pferdestall einen Auftritt gehabt.
0: Ah.
1: Das ist dann ziemlich witzig und cool. Allerdings sind die Pferde im Sommer in der Koppel und dann war Sahara im Pferdestall. Also wir sind durchaus auch ein besonderen, ungewöhnlichen Orten. Das ist dann ganz witzig. In der Begrüßung laufen dann immer die Hühner vorbei, gell, wenn wir aufbauen und gucken, was wir da so machen. Also das ist ganz spannend.
0: Das ist tatsächlich spannend. Eine Freundin von mir hat ihre Pferde auch in Sonnenbühl untergeführt.
1: Ach, ja, witzig.
0: Warte mal bei euch.
1: Wer weiß.
0: Die Welt ist klein hier. Zurück zur Musik. Also, ihr habt euch vor 11 Jahren gefunden, habt euch zuerst über Coversongs sozusagen beschnuppert und kennengelernt, habt dann angefangen, eigene Songs zu kreieren, zu komponieren. Der Hans Rainer legt so das musikalische Gerüst, hast du uns vorhin erzählt, ja, und zunehmend auch die Sandra dann den Text dazu. Wie hoch ist denn so euer Output, beziehungsweise wie viel Zeit verbringt ihr mit eurem Hobby Musik? Es ist ja nach wie vor ein Hobby, oder? Oder seid ihr Berufsmusiker?
2: Nein, es ist ein Hobby. Ja, wie Sandra schon gesagt hat, wir müssen nicht davon leben. Das ist vielleicht in der heutigen Zeit gar nicht so schlecht. aber wir haben schon eine große Passion für die Musik und natürlich Songwriting und auch produzieren

0: Songs, die drei neuen Songs, die wir jetzt ja auch alle schon gehört haben. Einen haben wir noch. da hat es halt einfach, da musste ich richtig ran. Ja. Also von dem her, das war dann schon zeitintensiv. Und ansonsten haben wir natürlich schon so Auftritte, so wie soll man sagen, so 20 ungefähr im Jahr. Ja. Und
1: da würde ich nachher mal noch drauf zu sprechen kommen, was ihr so dann live macht. Also, aber das ist wollt mal wissen.
0: Rahmen, genau.
1: Genau so. Also weiß ich, du bist dann in deinem Studio wahrscheinlich nicht unbedingt auf die Sandra dann angewiesen.
0: Nee, da bin ich zunächst mal nicht. Ja, genau.
1: Wusstest da von allein vor
0: dich hin. Ich jam da vor mich hin so ein bisschen, schreib dann auch ein paar Sachen auf, ein paar Harmonien auf, denke, und das könnte gut miteinander passen. Und ja, so entsteht dann Stück für Stück so ein neuer Song.
1: Und dann trefft ihr euch irgendwie einmal die Woche. So Pi mal Daumen? Oder ja. Habt ihr feste Zeiten, Tage zu denen?
0: Nee, also, aber so mal im Schnitt einmal in zwei Wochen. Würde ich mal so im Schnitt sagen, kommt eigentlich drauf an, haben wir jetzt einen Auftritt, haben wir keinen, ja, und so.
1: Ja, klar. Ja,
0: deshalb sage ich so im Schnitt.
1: Ja. Ich meine, zu zweit kriegt man das ja auch leichter hin, als wenn man jetzt eine große Band ist mit fünf Leuten.
0: Das war unser Problem, also meine Vorgängerband, wir waren zu viert oder auch mal zu fünft, da war ein Keyboarder dabei. Fünf Leute unter einen Hut zu bringen, wenn alle fünf an euch berufstätig sind, ist immer sehr, sehr schwer. Du geht dann schon viel besser und die kannst du dann auch beim Auftritt irgendwo in die Ecke reinstellen. Ja,
1: das stimmt, gibt's immer irgendwo einen Platz. Ja. Genau, wir hören wieder Musik von euch und zwar haben wir jetzt den Butzlabber Blues.
0: Genau.
1: Ja, von der Kehrwoch.

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0: Sahara sind unsere Gäste heute auf der Radiobühne. Sandra Hand, der Hans Reiner eben, daraus setzt sich Sahara dann zusammen. Aus Nuttingen und vom Kohlberg, ja. Genau, so. Und ihr seid ja Urschwaben und deshalb auch urschwäbische Lieder, ne? Der Butzlaber Blues und der Schwaberfunk haben wir eben gerade gehört. Ja. Woher kommt da die Inspiration? Ist das weit hergeholt oder bist du so jemand mit Putzfimmel? Wenn man jetzt auf den Putzlaber Blues zu sprechen kommt.
1: Ach, nein, eben it. Das ist ja der Putzlaber Blues, der ist ja, weil ich das hasse. Und jedes Wochenende kommt es einfach. Und man muss einfach putzen. Und deswegen ist ja immer so, spielt man mit den Klischees, ne? Und Samstag und Kehrwoche und Putze. Und das umschreibe ich ja dann in diesem Liedchen, man gesagt, also wenn ihr mir aber wisst, bei mir sollte man dringend Fenster putzen.
0: Mit der Zahnbürste.
1: Weil es ist, und das kommt auch so ein bisschen drin vor, und dann hast du gerade fertig putzt, dann schwuch wieder rum, dann geht es wieder von vorne los. Also ich finde es super ätzend. Und so ist das irgendwie entstanden, weil der Hans einen ganz coolen Blues gemacht hat. Aber warum ich jetzt auf, das kann ich gar nicht so sagen, ich fand es irgendwie toll. Manchmal kann man es ja nicht beschreiben.
2: Also du bist wahrscheinlich gerade an diesem Probetag bist du gerade von der Heim kommen, ja, hast du da gerade putzt, hast du einen Frust runter putzt. Und dann habe ich dir das vorgespielt und gesagt, ja, dann machen wir putzen, aber
1: wahrscheinlich, irgendwie so.
0: Das ist doch schön, wenn aus so einer Laune das dann raus entsteht. Ja, mögt ihr schwäbische Texte oder Lieder allgemein? So.
2: Haben wir auch.
0: Wolle Krivanek, ja, und so. Schwabe sozusagen.
2: Haben wir sogar ein Programm auch von Wolle Krivanecker Lied. Das ist eins der bekanntesten, das Reggae die Uf. Ja. Mhm. Das kommt auch immer super gut an, weil die Leute eigentlich auch mitmachen und den Refrain super mitsingen können. Ja, das spielen wir auch auf unsere Art ein Stück weit, wie eigentlich alle Coversongs, die wir irgendwo auch interpretieren. Ja. Das ist ja auch klar, wenn du zum Beispiel so ein Song wie von Earth, Wind and Fire, September mit 50 Leute auf der Bühne, die kannst du mit einem Instrument und einer Sängerin natürlich, musst du interpretieren. Ja, das ist auch klar. Und ähnliches eben auch bei diesen schwäbischen Sachen.
1: Ja, und alles natürlich hast du auch noch ein bisschen interpretiert, das andere Schwäbische, wo auch super gut ankommt, ne?
2: Ja, es gibt ja die Band Schweißfuß, vielleicht, ja, das gibt auch das bekannte Lied, Einer ist immer der Arsch. Mhm. Und weil ich ja damals, wo ich noch volles und langes Haar hatte, ja, vom Heavy Metal komme, habe ich daraus ein richtiger Metal-Song gemacht, ja. Aber natürlich trotzdem, der Charakter des Liedes ist natürlich schon noch der gleiche. Und auch da singen die Leute, also wirklich mit voller Inbrunst.
1: Mit Spaß, ja.
2: Also von dem her, das sind schon noch zwei so Knaller aus der Schwaben-Ecke. Ja.
0: Vermisst ihr so schwäbische Songs? Ich habe den Eindruck, früher gab es mehr Bands, die schwäbisch gesungen haben. Irgendwie ist das ein bisschen auch verloren gegangen, oder? Woran liegt das?
2: Schade eigentlich, ja.
1: Deswegen bauen wir es irgendwie auch gezielt ein. Wir sind auch, es gibt ja so Mundart Radio, auch so ein einzelner Privater, und da schicken wir unsere schwäbische Songs auch mal hin, weil es findet auch, es darf mal was Neues nachkommen. Aber irgendwie hat Schwäbische und auch von den Songs nicht so standing, habe ich so Eindruck wie jetzt Bayerisch oder andere Dialekte, und das finde ich eigentlich echt schade. Also oder auch so Krachmusikow oder sowas. Also
0: stimmt,
1: ja. Das ist ja schon, wobei ich glaube, der macht ja das Meyer Project irgendwie im Neue zu dritt irgendwie was. Aber ja, und es kommt ja eigentlich immer an, aber es ist nicht mehr so vertreten und in der, ja.
0: Vielleicht verstört man es einfach halt außerhalb vom Schwabenland.
1: Ich weiß es nicht. Aber Kölsch verstehe ich auch nicht und kommt ganz viel Babi, weiß auch nicht. Also,
0: stimmt.
1: Wir stehen dafür ein auf jeden Fall.
2: Und wir haben ja sogar eine Schwaben-CD mal gemacht mit lauter schwäbische Sachen drauf. Ja. Ein eigenes und eben auch noch die Coverversion. Und da haben wir aber auch noch ein Begleitheft dazu kreiert. Schwäbisch-Deutsch. Schwäbisch. Also, dass auch jeder das auch versteht, kann er das halt in den Texten dann auch nachlesen, während er die Musik hört.
0: Ja. Sehr gut. Braucht man keinen Google Translator dazu. Ja. Bevor wir jetzt auch auf eure Live-Auftritte mal zu sprechen kommen, aber nochmal jetzt gerade, weil du sagtest, ihr habt mal ein schwäbisches Album aufgenommen. Was gibt es denn von euch so als Album oder CD oder Platte? Was habt ihr da in den 11 Jahren schon an Produktion rausgebracht?
2: Tatsächlich haben wir, ich glaube, 5 Ja. Fünf CDs, ja. Also die eine besagte Schwaben-CD mit dem eigenen Titel und ein paar andere Coverversionen. Dann haben wir angefangen, wie gesagt, mit diesen ja, softigen Coversachen. Das ist eine CD, die andere ist dann so ein bisschen Mischung aus beiden. Und dann eben auch eine eigene Song-CD, wo nur die eigenen Sachen drauf sind. Die Bleib Mensch, einen Titel haben wir vorher draus auch schon gehört. Und dann, ja, das ist jetzt, kommt diese Wetten-Geschichte. ein Titel, ein Schlagersong, das ist also Single-Auskopplung, wenn man so will. Mit dem Titel Aufgeregt, ja. Also sind es fünf insgesamt.
0: Okay, das heißt, das fünfte Album ist jetzt quasi fertig oder draußen, wie man so schön sagt?
2: Wir machen jetzt nicht mehr diese Oldschool-CDs, weil es halt einfach leider, mal für meine Begriffe, nicht mehr so viele Leute gibt, die CDs haben. Mhm. Das heißt also, diese drei neuen Songs, die neuen eigenen Produktionen, sind eben auf den Streaming-Diensten erhältlich. Okay. Ohne CD, leider Gottes.
1: Ja. Aber die letzte, neueste war die Bleib Mensch. Also die mit der eigenen Songs. Das war die, wo 22, glaube ich, gell?
2: Ja.
1: Haben wir die rausgebracht, ja, genau. Ja.
2: Das war die fünfte und die ganz neuen Songs eben ohne CD. So.
0: Aber dann habt ihr doch sehr viel erarbeitet in den 11 Jahren. Ne? Also alle 2 Jahre so eine Latte, ich weiß nicht, ich will jetzt nicht sagen, rund 10 Songs auf den CDs wahrscheinlich drauf. Wahrscheinlich habt ihr noch viel mehr. Man muss wahrscheinlich auch immer eine Auswahl treffen, ne, was da dann letztlich drauf soll.
2: Also mittlerweile haben wir schon ein Programm von ungefähr 50 Songs.
1: Ja, aber also im Repertoire. Im Repertoire.
2: Im Repertoire. Und,
0: aber was, eigene oder
2: nein. Eigene. Alles zusammen. Mhm. Aber von den eigenen sind es jetzt so ungefähr 15, 20 Songs sein jetzt.
0: Tolle Sache. Ja. Und dann hören wir jetzt auch gleich den nächsten, nämlich Ich weiß nicht.
2: Nee. Ich weiß nicht.
0: Ich weiß nicht. Ich weiß nicht.
2: Ja, da gibt es natürlich Unterschiede.
0: Müsste meine Brille wieder aufsetzen, die ich gut lesen kann. Ja. Ich weiß nicht. Genau. Von Sahara. Unsere Gäste heute bei Radio Fips auf der Radiobühne.

0: Sandra und Hans Reiner sind bei uns im Studio. Zusammen sind sie das Duo Sahara. Das hört sich immer noch toll an, finde ich, für einen Bandnamen, wenn man hier aus Nürzungen bzw. vom Kohlberg kommt. Und schöne Musik, zum Teil rockig, zum Teil aber sehr nachdenklich. Hoffnung haben wir eben gehört, das schließt so ein bisschen an Bleib Mensch an, den wir eingangs der Sendung gehört haben. Sehr, sehr nachdenklich. Ich weiß nicht, wisst ihr das, wenn ihr live spielt beim Publikum, ist das dann eher auch so in einem kleinen Rahmen, wo man so richtig der Musik zuhören kann, oder spielt ihr da auch schon auf größeren Bühnen?
1: Also es sind schon, sagen wir mal, eher die kleineren, mittleren Veranstaltungen, wo man uns zuhört, weil wir sind ja auch so Babbler, wie man jetzt auch vielleicht bei diesem Interview auch mal so ein bisschen mitkriegt. Das heißt, wir interagieren mit dem Publikum unheimlich gern und sagen wir mal, so große Hallen, das spielen wir sowieso nicht, also da sind wir einfach nicht groß genug oder bekannt genug, wie man es auch will, aber so zwischen 1500 Leute, die kann man super gut erreichen, finde ich, und die hören auch dann zu, weil, wie du schon gesagt hast, es sind halt auch Titel dabei, wo man vielleicht so ein bisschen nachdenken oder hinterfragen kann und vielleicht sich selber ein bisschen reflektieren kann. Und dann ist es immer schön, wenn ein Publikum da ist, der da mithört. Mhm. Und das natürlich aber auch, wir haben ja stimmungsvolle Lieder, die ja dann auch mitmachen. Ja, mit Klatschen, mit Tanzen, wie man will.
2: Singen.
1: Oder mit Singen auch, genau.
0: Sind da eure Fans schon textsicher?
1: Ja, meistens bei den Cover-Songs, ja. Also bei den Cover-Songs. Aber bei unseren eigenen Sachen eher weniger. Ne?
0: Habt ihr so Fans, die bei jedem Konzert mit dabei sind?
1: Es gibt schon ein paar, wo ich sage, ja, die sieht man immer wieder mal. Ja, das schon.
2: Ja, die auch häufig dabei sind. Oder wir machen so gerade bei den eigenen Liedern, wenn man so einfach mal einen Titel hat oder so, wo sie gut mitsingen können, wo man sagt, oder mitsummen, oder man sagt, da bietet sich dann auch mitzusummen, die Melodie ist eingängig, dann können wir sie auch schon ein bisschen abholen. Aber da wir immer die Cover und die eigenen mischen, passt es ganz gut, finde ich, bei den Auftritten. Aber man kennt sie auch wieder welche und so versuchen wir es auch immer so ein bisschen abzuwechseln. Gell?
1: Ja.
0: Hans-Reiner, du hast vorhin erzählt, du hast früher ja in einer Rockband gespielt, ja, ne, auch noch mit langen Haaren und so.
1: Damals.
0: Da war das Publikum wahrscheinlich ein völlig anderes.
1: Ja, kann man schon sagen.
0: Ja. Ist es eine blöde Frage vielleicht, wenn ich frage, vermisst du das irgendwie? Oder?
1: Sagen wir es mal so, manchmal vielleicht schon, tatsächlich. Ja. Bin ja ehrlich. Aber es ist einfach nicht so leicht abzubilden, mehrere Leute unter einen Hut zu bringen. Und es macht einfach unheimlich Spaß, im Duo, auch in der Breite, sich aufzustellen. Also wir haben jetzt einige Lieder schon gehört. Wir spielen ja echt von Rock, Pop, Soft und sowas. Und beim Hardrock oder Rockband ist schon, geht schon alles in eine Richtung mehr oder weniger. Also von dem her, manchmal will man auch mal die Sau rauslassen. Aber auf der anderen Seite, die Vielfältigkeit, die kann ich wirklich verwirklichen in dem Duo. Mehr wie in einer Rockband.
0: Das habt ihr vorhin erzählt, in den 11 Jahren, in denen es euch gibt, habt ihr jetzt 5 Platten, CDs, wie auch immer veröffentlicht. Weitere Songs kommen jetzt auf Streaming-Plattformen. Und das Verhältnis zu den Live-Auftritten, wie ist denn das? Wie viele Auftritte habt ihr da so im Jahr so ganz grob und wo spielt ihr da?
2: Also es sind ja immer so, ich denke, Bereich 15 bis 20. Ne?
0: Das ist aber schon ordentlich. Ne?
2: Ja, doch. Also es kommt immer, es schwankt halt auch mal so. Aber es sind dann wirklich so in Richtung schon Kleinkunstbühnen, gucken wir schon. Also es hat so angefangen, da haben wir dann auch mal irgendwie so eine Gewerbeschau oder sowas. Aber das ist so, das sagen wir immer so, Wurstsalat-Auftritt. Also oder wenn sie mit der roten Wurst, das interessiert eigentlich nicht, wer da dudelt, Hauptsache dudelt was, aber das ist nicht, also sind dann wirklich schon konzertante Geschichten, da muss man halt auch mal ein bisschen gucken, also es haben auch letztes Jahr ein paar Bühnen, gibt es so nicht mehr, wo Vereine dahinter stecken, und da muss man einfach so ein bisschen suchen. Und was bei uns jetzt ansteht, am November Kulturforum wieder, wo sie gezielt Wert legen, es gibt also Fördertöpfe, auch mehr mit eigenen Lieder, daher haben wir jetzt andere Möglichkeiten, weil wir auch mehr eigene Lieder mit Covern mischen können, wo auch solche Kulturvereine ein bisschen mehr gefördert werden. Also das ist jetzt, das ermöglicht uns neue Ecken. Und was wir auch manchmal immer wieder ganz gern machen, die neuen Lieder auf Open Stages ausprobieren.
0: Ah.
2: Also da sind wir jetzt im November im Kuba in Aalen. Mhm. Das macht der Flex, also der frühere Musiker von Stumpfes Ding Zupfkapelle hat uns eingeladen, wo man auch mal irgendwie so Viertelstunde, 20 Minuten auch so die eigenen Lieder mal präsentieren kann. Und das ist immer ein cooles Ausprobieren. Da waren wir schon der Rosenau in Stuttgart oder
1: Roxy
2: in Ulm und solche Sachen. Mhm. Macht auch riesig Spaß.
0: Das wollte ich eben gerade fragen, wie so euer Einzugsgebiet ist und euer Radius. Ne?
2: Genau, aber da sind wir flexibel. Also da sind wir auch Blaubeurener Ecke, also zum Nix ist auch so eine kleine Kunstbühne oder mal so ein Bartentreffen zur Straßenmusik, Festchen, also Festchen, das ist schon ein großes Fest, muss man sagen. Solche Dinge probieren wir auch mal gerne aus. Da sind wir auch völlig offen für Neues und auch für Ideen, wenn man mal aus dem Publikum, boah, fragt doch da mal nach. Mhm. Also da sind wir eigentlich immer sehr offen, wo halt schon ein bisschen konzertanter Charakter ist. Mhm. Also weil wir haben einfach auch Lieder, wo eine Message haben, wo man ein bisschen interagiert, auch mit den Leuten mal lacht und Spaß hat und es geht halt in so kleinere Bühnen ganz gut.
0: Ja, nicht so unbedingt die Stadtfestbühne, wo sie dann mit der roten Wurst, wie ihr eben vorhin erzählt habt, da durchlaufen. Also ihr seid so zwischen Aalen, Ulm und Stuttgart unterwegs, aber seid auch so ein bisschen vernetzt und geht dann auch mal so ein bisschen, wenn es sich ergibt, drüber hinaus.
2: Genau, wir hatten vor kurzem einen ganz coolen Gastmusiker aus dem bei Nördlingen die Ecke, Wasser Trüdingen, der war bei uns, der hat mit so was weiß ich, Waschbrett oder was war das so und so ein bisschen Percussion gemacht und vielleicht gehen wir mal zu dem in die Ecke. Also da sind wir eigentlich echt offen und probieren da auch mal aus. Also solche Dinge liegen durchaus drin, ne?
0: Ja. Was war denn so bisher euer schönstes Konzert, wenn es das gegeben hat? An was erinnert ihr euch da speziell oder gab es irgendwas ganz Besonderes mal irgendwie?
1: Also angesprochen haben wir ja schon dieses 10-jährige Jubiläum, das war mit Sicherheit was ganz Besonderes. Ja, war der Zuschauerzuspruch wirklich toll, das muss ich sagen. Aber insgesamt alles da, wo Kleinkunstbühnen waren, fand ich immer sehr, sehr spannend. War auch immer sehr gut besucht und da können wir uns halt auch entfalten. Also ich kann jetzt nicht sagen der und der oder der, aber die Highlights waren tatsächlich auf diesen kleineren Bühnen.
0: Sehr schön.
2: Also vielleicht jetzt ganz kurz, vor kurzem waren wir im Zirkuszelt.
1: Ach,
2: in Großbettlingen. Und da waren halt zwei Artistinnen, die gesagt haben, oh, dürfen wir auftreten. Und das sind so auch so coole Sachen, wenn die dann an so einem Ring oder Mond oder was das war, von der Decke hängen, also vom Zirkuszeltdach hängen und was artistisch machen zu einem Lied von uns. Das sind also auch so Dinge, wo wir immer dabei sind und sowas kommt halt auch gut. Und das sind so besondere Dinge, da muss Hansi oder wir uns ein bisschen drauf einlassen, singen wir es nochmal und weil sie jetzt länger braucht und so, ja. Das sind dann auch so tolle
1: wir's,
2: Dinge.
1: Spielen wir das Intro noch fünfmal.
2: Oder so. Damit das dann zusammenpasst.
0: Aber tolle Sache.
2: Ja, doch, das war toll, ja.
0: So, musikalisch habt ihr euch jetzt ein bisschen aus dem Fenster gelehnt und eure gewohnten Gleise verlassen mit dem nächsten Titel, den wir spielen. Wir haben es auch schon angekündigt, ihr seid auch mal schon Richtung Schlager ausgebrochen, aufgrund einer Wette. Um was ging es denn da?
1: Ja, es war so, ich spiele ja noch bei den Fußball-Aha-Leuten beim TSV Ödlingen in der Kirchheimer Ecke da. Ja. Und wenn wir beim Skifahren sind, laufen ja bei diesen einzelnen Après-Schuppen immer Schlager. Und dann hieß es mal, du musst halt einfach mal berühmt werden und einen Schlager schreiben. Weil du machst ja irgendwas Rock und Pop und was weiß ich. Ja. Dann sage ich, irgendwann schreibe ich da auch mal einen. Und so kam das dann zustande. Und ich habe das dann auch aufgenommen oder dann auch versucht zu kommerzialisieren. Bei der Helene Fischer, die wollte es nicht. Andrea Berg wollte es auch nicht singen. Dann gesagt, komm Sandra, sing du es halt.
0: Okay. Und jetzt ist der große Durchbruch gelungen.
1: Und der Song kommt trotzdem wieder ganz gut an, weil es einfach auch lustig ist. Ja. Es ist nicht unsere Kernkompetenz, aber es macht auch Spaß.
0: Dann hören wir jetzt mal rein in Aufgeregt von dem Duo Sahara, die heute zu Gast sind bei uns bei Radio Fips auf der Radiobühne.

0: nachdem wir jetzt den Schlager von unserem Duo Sahara gehört haben, mit aufgeregt, gab es jetzt die Sonne im Kopf, den einzigen englischsprachigen, den wir jetzt heute von euch gehört haben, aber ihr habt, also ihr seid jetzt nicht auf deutsche Songtexte fixiert, ihr habt auch ein paar englische.
1: Ja. Ja, es hat sich in letzter Zeit ein bisschen mehr in Richtung Deutsch oder Schwäbisch entwickelt, aber wir haben auch englische Titel, also macht so ein Drittel, macht
0: das
1: so.
0: Ja. Gibt es da ein Kriterium oder ist das einfach, wo man denkt, ja, die Sprache ist da vielleicht einfacher?
1: Ja, es ist eine spontane Entscheidung, was gerade auch so ein bisschen reinpasst auch, genau.
0: Okay, ja. Jetzt haben wir viel gehört von euch. 11 Jahre gibt es euch schon. Ihr hattet beide so musikalische Vorerfahrung. 5 Platten sind entstanden. Es geht weiter mit Neuveröffentlichungen auf Streaming-Dienste. Ihr seid bei verschiedenen Konzerten öfter auf eher kleineren Bühnen zu finden, so im Umkreis hier so zwischen Aalen, Stuttgart, Ulm. Was stehen denn als nächstes für Projekte bei euch an, beziehungsweise habt ihr irgendwie so Visionen? Man fragt ja immer so, wo seht ihr euch in 5 Jahren? Was ist da so geplant bei euch oder lasst ihr es einfach laufen, wie es ist? Oder?
1: Also es ist auf jeden Fall vom Songwriting her haben wir schon ein paar Ideen, die wir so mal in Richtung Spätherbst mal angehen wollen. Da entstehen sicherlich dann auch wieder mal 3-4 neue Songs. Das wollen wir auf jeden Fall so ein bisschen nutzen, die Zeit so im Herbst, Winter, ja. Und ansonsten Auftritte, hast du glaube ich schon
2: genau,
1: gesagt. Schon,
2: genau, also Metzingen Kulturforum sind wir wieder dann mit Schwerpunkt mehr auf die eigenen Lieder, aber natürlich auch ein paar Cover dabei. Dann haben wir eben Open Stage in Kuba in Aalen und nächsten Frühjahr gucken wir weiter. Genau.
0: Wo kann man euch denn finden, wenn man irgendwas über euch nachgucken möchte? Homepage, Internet, Social Media, Kanäle, was man so alles
2: eigentlich so alle. Also auf YouTube habe ich einen Kanal halt unter Sandra Linsenmeier und da kann man Sahara suchen. Oder wenn man die Streaming-Dienste ist, dann unter Sahara. Wobei da muss man mal gucken, dass man es richtig schreibt. SHR groß, also Sahara und die anderen klein, weil sonst kommen wir bei irgendwie Sahara sonstigen.
0: Ach so,
2: solche arabische Musik und so alles Mögliche raus.
1: Also interessanterweise.
2: Die A ist klein. Und aber über Sandra Linsenmeier, Hans-Rainer Selig kommen wir weiter und Homepage sandra-linsenmeier.de Sahara, also unter Musik, das ist Hammer. Jetzt sind wir irgendwann mal auch dran, eine eigene Sahara-Homepage zu machen, aber das müssen wir noch so, oder auf nächstes Jahr ist das mal das Ziel, dass wir da das noch ein bisschen eine separate Seite aufbauen, gell?
1: Genau. Aber da ist das wichtigste Informationen sind genau. Da schon drin, aber manchmal macht es sich dann vielleicht noch sogar noch besser, wenn man eine eigene Homepage dann auch hat. Ja.
2: Genau.
1: Das könnte jetzt auch noch ein Ziel sein. Ja.
2: Genau, ansonsten Instagram, Facebook, also alles, wo man so
0: alles, was man heutzutage
2: so,
0: braucht.
2: Was man halt so hat. Ja, genau, da sind wir irgendwie überall schwirren rum. Genau. Ja.
0: Ja, dann bedanke ich mich recht herzlich für euren Besuch.
2: Wir
0: dass
2: danken.
0: Ihr vom Kohlberg bzw. aus Nürtingen hier zu uns gekommen seid, wieder mal.
2: Ja.
0: Und vermutlich auch nicht das letzte Mal.
2: Ja,
0: würden uns freuen, wenn ihr euch mal wieder meldet und dann irgendwann mal wieder reinschneit, so ein Studio mit neuen Sachen. Vielleicht ein bisschen mit mehr Schlager, vielleicht aber auch ein bisschen mehr Rockmusik. Wir sind gespannt, wie viele Wetten ihr da zwischenzeitlich mal noch abschließt. Und freuen uns dann auf euren nächsten Besuch.
2: Ja, sehr gerne. Vielen Dank.
0: Das waren Sahara, die Sandra und der Hans-Rainer. Mein Name ist Olli Schwarz. Bedanke mich fürs Zuhören. Und als Rauschmeißer gibt es jetzt noch einen Instrumentaltitel. Da habt ihr auch welche im Programm. Besonders dann, wenn du auf den Gesang verzichten möchtest.
1: Ja, ich habe es ja vorher gesagt, bei einer Ansage, wie bringt man seine Sängerin zum Schweigen? Man schreibt ein Instrumentalstück.
0: In diesem Fall Mississippi Dreaming. Bis dann. Ciao, ciao.
2: Ciao.
1: Ciao.

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0: Da sind Düben dabei, leck mich am Arsch.
1: Sie haben davon gehört, aber noch nie einen gesehen.
0: Abwarten, ne?
2: Abwarten, genau.

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0: Man fühlt halt diesen Schmerz, den diese Leute halt ausdrücken wollen in ihren Liedern. 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